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1: Im Studio Fabian Hoffmann. Die Ticketsteuer auf Flüge wird in Deutschland gesenkt. Das hat der Bundestag beschlossen. Die schwarz-rote Bundesregierung löst damit ein Versprechen aus dem Koalitionsvertrag ein. Sie will deutsche Flughäfen für Airlines wieder attraktiver machen. Zum 1. Juli geht die Luftverkehrssteuer je nach Entfernung pro Ticket um bis zu gut 11 Euro runter. Kritik kommt von Naturschützern. Thomas Krämer-Kemper vom BUND sagt im ZDF:
2: Sofern es tatsächlich an die Passagiere durchgereicht werden würde, würde es dazu führen, dass tendenziell mehr Flugbewegung stattfinden und mehr Flugbewegung bedeutet in dem Fall eben auch größere ökologische Schäden.
1: Die Branche begrüßt die Senkung, fordert aber gleichzeitig weitere Entlastungen. Mitglieder der Rentenkommission widersprechen einem Bildbericht, dass die Kommission die Rente ab 70 empfehlen will. Es sei noch nichts entschieden, heißt es. Die Bild hatte berichtet, dass die Expertenkommission sich für ein höheres Renteneintrittsalter aussprechen will. Für DGB-Chefin Jasmin Fahimi der falsche Weg. Sie sagt im Ersten:
3: Wir müssen vor allem schauen, wie wir die Erwerbstätigen steigern. 2,5 Millionen Frauen in Teilzeit, 3 Millionen junge Erwachsene, die keine abgeschlossene Ausbildung haben, viele 55- bis 65-Jährige, die keinen Fuß mehr an den Boden kriegen, wenn sie arbeitslos werden. Dieses Erwerbspotenzial zu heben, würde vieles lösen in der Rentenpolitik.
1: Sexuell übertragbare Krankheiten sind in Europa wieder auf dem Vormarsch. Nach Angaben der EU-Gesundheitsbehörde haben die Fälle 2024 ein Rekordhoch erreicht. Besonders Syphilis und Gonorrhoe breiten sich aus. Die Behörde ruft dazu auf, grundsätzlich Kondome zu benutzen. Der VfL Wolfsburg muss weiter um den Verbleib in der Fußball-Bundesliga zittern. Im Hinspiel der Relegation taten sich die Wolfsburger zu Hause gegen Zweitligist Paderborn schwer und kamen nicht über ein 0:0 hinaus. Das Rückspiel in Paderborn gibt's am Montag. Manuel Neuer fährt als deutsche Nummer 1 zur Fußball-WM. Das hat Bundestrainer Julian Nagelsmann jetzt offiziell bekannt gegeben. Entgegen anderer Berichte gehört Kölns Shootingstar Said Elmala dagegen nicht zum deutschen WM-Kader. Dafür sind unter anderem Lennart Kahl und Leroy Sané dabei. Warum Neuer jetzt doch den Vorzug vor Oliver Baumann erhält, begründet Nagelsmann so:
4: Jeder weiß, glaube ich, welche Aura den Manu umgibt, welche Qualitäten er hat, was auch eine Mannschaft gibt. Und deswegen ist er verdientermaßen dabei und wir planen mit ihm als Nummer 1. Mit dem Wissen, dass wir, ich sage es mal, eine Weltklasse 1B-Lösung ebenfalls dabei haben. Die Entscheidung steht. Sie ist in meiner Meinung die richtige.
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5: Mit KI-Support. Wolkig geht's gerade vor allem im Norden und Nordosten weiter. Sonst ist es oft klar oder nur leicht bewölkt. Dazu kann sich vereinzelt Nebel bilden. Aktuell liegen die Temperaturen bei 11 bis 5 Grad. Heute bleibt's meist trocken, im Nordosten hängen noch ein paar Wolken, sonst gibt's viel Sonne. Die Höchstwerte schaffen dann 21 bis 28 Grad.

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4: Im Studio Fabian Hoffmann. Deutsche Flughäfen sollen für Airlines wieder attraktiver werden. Deswegen hat der Bundestag jetzt beschlossen, dass die Luftverkehrssteuer zum 1. Juli gesenkt wird. Je nach Entfernung geht sie pro Ticket um bis zu gut 11 Euro runter. Michael Engel vom Bundesverband der Deutschen Fluggesellschaften begrüßte die Entscheidung im ZDF.
5: Die Bundesregierung setzt hier einen wichtigen Punkt ihrer Koalitionsvereinbarung um. Allerdings brauchen wir weitere Entlastungen, denn unter der Ampelregierung haben sich die staatlichen Standortkosten am Luftverkehrsstandort Deutschland mehr als verdoppelt.
4: Ob die Airlines die niedrigeren Preise an die Kunden weitergeben, ist offen. Die Tierheime in Deutschland sind überlastet und werden vom Bund nicht ausreichend unterstützt. Das findet der Deutsche Tierschutzbund und verklagt deshalb den Staat. Einzelheiten von Tom Husse.
6: Die Tierschützer haben die Klage beim Verwaltungsgericht Köln eingereicht und sie sagen, dass an diesem Schritt kein Weg vorbeiführt. Denn die Regierung habe keine Mittel für die Tierheime im aktuellen Bundeshaushalt bereitgestellt. Im Koalitionsvertrag stand das aber noch anders und im Grundgesetz ist der Tierschutz auch verankert. Da muss jetzt was passieren, sagt Tierschutzbund-Präsident Schröder. Der Staat wälze seit Jahrzehnten immer wieder zentrale Aufgaben auf gemeinnützige Vereine ab.
4: Fast 5,60 Euro. So viel zahlen Erwachsene im Schnitt für einen Besuch im Freibad. Das zeigt eine Analyse der Eintrittspreise in den größten deutschen Städten. Am günstigsten sind Tickets in Augsburg. Besonders teuer ist es in Mönchengladbach und Hamburg. Nach vielen Gerüchten, Spekulationen und Diskussionen steht der deutsche WM-Kader jetzt offiziell fest und damit auch Manuel Neuer fährt als deutsche Nummer 1 zur Fußball-Weltmeisterschaft. Mehr von Jana Klonikowski.
7: Damit muss sich der bisherige DFB-Stammtorhüter Oliver Baumann mit der Ersatzrolle begnügen und Neuer feiert nach 2 Jahren Pause ein Comeback in der Nationalmannschaft. Zu den Überraschungen im deutschen Kader gehören wohl auch der Mainzer Nadim Amiri, Premier League-Spieler Pascal Groß oder auch Leroy Sané nach seiner ersten Saison in der Türkei. Nicht mit dabei ist dagegen Kölns Shootingstar Said Elmala. Nachwuchshoffnung Lennart Karl von den Bayern darf dagegen mit.
4: Kein Sieger und keine Tore im Hinspiel der Bundesliga-Relegation. Erstligist VfL Wolfsburg und Zweitligist SC Paderborn trennten sich 0:0. Damit ist für beide im Rückspiel am Montag auch noch alles drin.
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8: Mit KI-Support. Wolkig geht's gerade vor allem im Norden und Nordosten weiter. Sonst ist's oft klar oder nur leicht bewölkt. Dazu kann sich vereinzelt Nebel bilden. Aktuell liegen die Temperaturen bei 11 bis 5 Grad. Heute bleibt's meist trocken. Im Nordosten hängen noch ein paar Wolken. Sonst gibt's viel Sonne. Die Höchstwerte schaffen dann 21 bis 28 Grad.

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1: Im Studio Fabian Hoffmann. Schönen guten Morgen. Die Ticketsteuer auf Flüge wird in Deutschland gesenkt. Das hat der Bundestag beschlossen. Die schwarz-rote Bundesregierung löst damit ein Versprechen aus dem Koalitionsvertrag ein. Sie will deutsche Flughäfen für Airlines wieder attraktiver machen. Zum 1. Juli geht die Luftverkehrssteuer je nach Entfernung pro Ticket um bis zu gut 11 Euro runter. Kritik kommt von Naturschützern. Thomas Krämer-Kemper vom BUND sagt im ZDF:
2: Sofern es tatsächlich an die Passagiere durchgereicht werden würde, würde es dazu führen, dass tendenziell mehr Flugbewegung stattfinden und mehr Flugbewegung bedeutet in dem Fall eben auch größere ökologische Schäden.
1: Die Branche begrüßt die Senkung, fordert aber gleichzeitig weitere Entlastungen. Die Diskussion über die Rente ab 70 hat wieder Fahrt aufgenommen. Auslöser ist ein Bildbericht, dass die Rentenkommission ein höheres Rentenalter empfehlen will. Mitglieder der Kommission sagen dagegen, das steht noch überhaupt nicht fest. Auch Kanzleramtschef Thorsten Frey hatte bei Welt TV von Spekulationen gesprochen und gleichzeitig betont,
3: dass man sagt, dass wenn die Lebenserwartung steigt in Deutschland, sich das auch auf die Lebensarbeitszeit auswirken muss, ist es, glaube ich, durchaus sehr vernünftig.
1: Offiziell sollen die Vorschläge der Kommission Ende Juni vorliegen. Viele Menschen nutzen die Pfingsttage für einen Kurztrip oder Urlaub. Und das macht sich auch bei der Deutschen Bahn bemerkbar. Die Nachfrage nach Zugtickets ist gerade groß. Imme Kasten.
4: Vor allem die neuen Last-Minute-Tickets kommen richtig gut an. Allein am vergangenen Wochenende wurden etwa 77.000 verkauft. Diese Tickets werden immer am Samstag und Sonntag für die kommende Woche angeboten und sind deutlich günstiger. Von der Bahn heißt es, besonders viele Menschen sind an Pfingsten zwischen den größeren Städten unterwegs, etwa zwischen Berlin und München und Hamburg und Berlin.
1: Sexuell übertragbare Krankheiten sind in Europa wieder auf dem Vormarsch. Nach Angaben der EU-Gesundheitsbehörde haben die Fälle 2024 ein Rekordhoch erreicht. Besonders Syphilis und Gonorrhoe breiten sich aus. Die Behörde ruft dazu auf, grundsätzlich Kondome zu benutzen. Der VfL Wolfsburg muss weiter um den Verbleib in der Fußball-Bundesliga zittern. Im Hinspiel der Relegation taten sich die Wolfsburger zu Hause gegen Zweitligist Paderborn schwer und kamen nicht über ein 0:0 hinaus. Das Rückspiel in Paderborn gibt's am Montag.
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1: Im Norden und Nordosten hängen viele Wolken, sonst ist es oft klar. Aktuell liegen die Temperaturen zwischen 11 und 5 Grad. Tagsüber geht's freundlich weiter, hier und da ein paar Wolken, insgesamt trocken und dazu Höchstwerte zwischen 21 und 28 Grad.

0: attraktiver werden. Deswegen hat der Bundestag jetzt beschlossen, dass die Luftverkehrssteuer zum 1. Juli gesenkt wird. Je nach Entfernung geht sie pro Ticket um bis zu gut 11 Euro runter. Michael Engel vom Bundesverband der Deutschen Fluggesellschaften begrüßte die Entscheidung im ZDF.
1: Die Bundesregierung setzt hier einen wichtigen Punkt ihrer Koalitionsvereinbarung um. Allerdings brauchen wir weitere Entlastungen, denn unter der Ampelregierung haben sich die staatlichen Standortkosten am Luftverkehrsstandort Deutschland mehr als verdoppelt.
0: Ob die Airlines die niedrigeren Preise an die Kunden weitergeben, ist offen. Der Bundestag hat außerdem grünes Licht für 3 Bahn-Großprojekte gegeben. Damit ist der Weg frei für die Detailplanung. Es geht unter anderem um die neue Bahnstrecke Dresden Richtung Prag mit einem Tunnel durchs Erzgebirge. Auch weil die Finanzierung noch nicht klar ist, dürfte es bis zum Baustart in allen Fällen noch dauern. Opfer von häuslicher Gewalt sollen sich schneller scheiden lassen können, das plant Justizministerin Hubig. Bisher gilt vor einer Scheidung das Trennungsjahr. Wer Gewalt durch den Partner erfahre, müsse sich auch ohne diese Wartezeit scheiden lassen können, sagt Hubig den Funke-Zeitungen. Nach vielen Gerüchten, Spekulationen und Diskussionen steht der deutsche WM-Kader jetzt offiziell fest. Und damit auch Manuel Neuer fährt als deutsche Nummer 1 zur Fußball-Weltmeisterschaft. Mehr von Jana Klonikowski.
2: Damit muss sich der bisherige DFB-Stammtorhüter Oliver Baumann mit der Ersatzrolle begnügen. Und Neuer feiert nach 2 Jahren Pause ein Comeback in der Nationalmannschaft. Zu den Überraschungen im deutschen Kader gehören wohl auch der Mainzer Nadim Amiri, Premier League-Spieler Pascal Groß oder auch Leroy Sané nach seiner ersten Saison in der Türkei. Nicht mit dabei ist dagegen Kölns Shootingstar Said Elmala. Nachwuchshoffnung Lennart Karl von den Bayern darf dagegen mit.
0: Der VfL Wolfsburg muss weiter um den Verbleib in der Fußball-Bundesliga zittern. Im Hinspiel der Relegation taten sich die Wolfsburger zu Hause gegen Zweitligist Paderborn schwer und kamen nicht über ein 0:0 hinaus. Das Rückspiel in Paderborn gibt's am Montag.
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4: Heute Morgen ist es erstmal überwiegend wolkig, vor allem im Nordosten. Und dort kann vereinzelt auch mal ein kurzer Schauer runterkommen. Ansonsten bleibt es trocken und im Laufe des Tages setzt sich immer mehr freundliches Wetter durch. Die Höchstwerte liegen bei 20 bis 28 Grad. Am Oberrhein sind knapp 30 Grad drin. Morgen dann wieder viel Sonne, meist trocken und maximal bis zu 32 Grad.
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0: Hallo Philipp Nützig, schönen guten Morgen. Die deutschen Flughäfen sollen für Airlines wieder attraktiver werden. Deswegen hat der Bundestag jetzt beschlossen, dass die Luftverkehrssteuer zum 1. Juli gesenkt wird. Je nach Entfernung geht sie pro Ticket um bis zu gut 11 Euro runter. Michael Engel vom Bundesverband der deutschen Fluggesellschaften begrüßte die Entscheidung im ZDF.
1: Die Bundesregierung setzt hier einen wichtigen Punkt ihrer Koalitionsvereinbarung um. Allerdings brauchen wir weitere Entlastungen, denn unter der Ampelregierung haben sich die staatlichen Standortkosten am Luftverkehrsstandort Deutschland mehr als verdoppelt.
0: Ob die Airlines die niedrigeren Preise an die Kunden weitergeben, ist offen. Auf den Autobahnen in Deutschland dürfte es heute so voll wie selten werden. Der ADAC rechnet zum langen Pfingstwochenende mit, Zitat, einer der höchsten Verkehrsbelastungen des Jahres. Wann ist denn besonders viel los, Tom Husse?
2: Heute ab dem späten Vormittag bis in den Abend ist die Staugefahr am größten, denn viele starten heute in ihren Kurzurlaub und in mehreren Bundesländern gehen auch die Ferien los. Auch morgen dürften deshalb ordentlich Reisende unterwegs sein. Die Rückreisewelle kommt dann Montag und auch Dienstag nochmal, dann vermischt mit dem Berufsverkehr. Betroffen sind die üblichen Fernstraßen in Richtung Süden, genauso wie die in Richtung Nord- und Ostsee.
0: Opfer von häuslicher Gewalt sollen sich schneller scheiden lassen können. Das plant Bundesjustizministerin Hubig. Bisher gilt vor einer Scheidung das Trennungsjahr. Wer Gewalt durch den Partner erfahre, müsse sich auch ohne diese Wartezeit scheiden lassen können, sagt Hubig in den Funke-Zeitungen. Die Unternehmen Telekom und SAP sollen für Bund, Länder und Kommunen eine gemeinsame KI-Infrastruktur aufbauen. Sie haben vom Bundesdigitalministerium den Zuschlag dafür bekommen. Auch Google und der IT-Dienstleister Adesso hatten sich beworben, dann aber einen Rückzieher gemacht. Kein Sieger und keine Tore im Hinspiel der Bundesliga-Relegation. Erstligist VfL Wolfsburg und Zweitligist Paderborn trennten sich 0:0. Damit ist für beide im Rückspiel am Montag auch noch alles drin.
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4: Heute Morgen ist es erstmal überwiegend wolkig, vor allem im Nordosten. Und dort kann vereinzelt auch mal ein kurzer Schauer runterkommen. Ansonsten bleibt es trocken und im Laufe des Tages setzt sich immer mehr freundliches Wetter durch. Die Höchstwerte liegen bei 20 bis 28 Grad. Am Oberrhein sind knapp 30 Grad drin. Morgen dann wieder viel Sonne, meist trocken und maximal bis zu 32 Grad.

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0: Geht doch, wa? Buddy Holly and the Crickets. Warte mal, hier ist noch was falsch. Hier ist noch die Monitor-Lautsprecher sind noch an. Ich höre das gerade. So, jetzt ausgeschaltet. Zack, ist der Hall weg. Die waren noch an. Nee. Wir sitzen hier schön in Kopfhörer ohne Fremdlautsprecher. Das geht hier sonst nicht. Das halt sonst. Das wollen wir ja nicht. Buddy Holly and the Crickets und It's So Easy war der Opener der ersten Stunde meiner Sendung.
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0: Freitag ist heute. Freitag, der 22. Mai 2026. Wir starten ins lange Pfingstwochenende. Ja, Montag ist ja Pfingstmontag frei. Der Onkel Gernot hat nicht frei. Der sendet ab 6 Uhr. Das gleich von vornherein, falls da wieder Fragen kommen. Denn meine Sendung gibt's Montag bis Freitag von 6 bis 9 Uhr live. Und unlive von 3 Uhr in der Nacht bis 6 Uhr ran. Immer die Wiederholung vom Vortag. Zur vollen Stunde Nachrichten, Sport und Wetterbericht. Kompakt wie eben gehört. In der 20. Sendeminute ein kleiner Beitrag. Um halb die Wetteraussichten. 10 nach halb gucken wir mal, wer heute Geburtstag hat. Musikalischerseits wie immer der Fairnessfilter scharf geschaltet. Bedeutet, ich spiele einen deutschsprachig gesungenen, gefolgt von einem nicht deutschsprachig gesungenen Titel. Das immer im Wechsel und dazwischen die aktuelle Uhrzeit. 6 Uhr und 8 Minuten, 8 Minuten nach 6 und nach Buddy Holly in Englisch. Aber was Deutsches. Rebel Tell singt den Titel von Matthias Reim. In einer Rock'n'Roll, naja, Rockabilly-Fassung so ein bisschen. Ne? Verdammt, ich lieb dich. Also rocklastige Klänge zu dem Titel, der eigentlich Smoothie war, ne? Und herzvoll. Ja, geht auch. Man kann auch herzvoll, aber hart sowas darstellen. Hören wir. Schön, dass ihr da seid. Moin, moin. Danke fürs Einschalten. Prost, Kaffee.

0: Ja, der Titel mal im Rock'n'Roll-Rhythmus, ja, mal was anders, ne? Ja, wer es mag, ist gut und ansonsten, nee, das Original ist besser. Ja, das stimmt, manchmal ist es so und manchmal nicht, ne? Musik, ihr wisst ja, ist eine Geschmackssache. Jetzt gibt's hier um 6 Uhr und 12 Minuten, 3 Minuten vor Viertel 7, Smokey und It's Your Life in 6K, ja, in absoluter Top-Qualität. Kopfhörer auf.
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0: Tolle Qualität. Smokey, it's your life hier in meiner Sendung. Der Morgen mit Gernot um 6.16 Uhr. 10 Minuten, eine Minute nach 6:45. Andrea Jürgens habe ich sehr gerne im Programm, sage ich auch immer so, genau so an. Richtig, Vaya con Dios hören wir jetzt von ihr.
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0: Die unvergessene Andrea Jürgens hier in meiner Sendung Der Morgen mit Gernot, mit Vaya con Dios. Und das Ganze um 6:20, 10 Minuten vor 6:30. Jetzt gibt's den kleinen Beitrag, den versprochenen, und dann Earth, Wind and Fire und September. Na, da sind wir noch nicht. Aber dieses Jahr freue ich mich besonders auf September. Vor allen Dingen auf den 6. und den 14. September. Das wird sehr interessant. Ich freue mich drauf.
1: Ein 79-jähriger Magdeburger ist von einer Prostituierten geschlagen worden, weil er aus Enttäuschung über deren Körpergröße ihre Dienste nicht bezahlen wollte. Er stellte Anzeige wegen Körperverletzung, wie ein Polizeisprecher am Donnerstag mitteilte. Der 1,55 Meter große Mann hatte den Angaben zufolge die Frau, die an einer Anzeige mit dem Slogan »Kleine Waldfee für dich« warb, zu sich nach Hause eingeladen. Groß sei seine Enttäuschung gewesen, weil die kleine Waldfee ihn um Haupteslänge überragte und alles andere als zierlich war. Es sei schon an der Wohnungstür zum Streit um den Zahlungsmodus der vereinbarten 200 Euro als Liebeslohn gekommen, in dessen Folge die Frau dem 79-Jährigen einen Schlag aufs Auge versetzt haben soll.
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0: Ja.
1: Heino und Tschüss hieß das Medley, ja? Und Tschüss hat das Heino Medley hier um 6.31 Uhr, eine Minute nach halb sieben. Jetzt die aktuellen Wetterdaten und dann wie immer ein paar Verbrauchertipps um halb. Kennt ihr ja. Chris de Burke haben wir dann. Ship to Shore. Na wunderbar aber auch.
2: Heute Morgen ist es erstmal überwiegend wolkig, vor allem im Nordosten. Und dort kann vereinzelt auch mal ein kurzer Schauer runterkommen. Ansonsten bleibt's trocken und im Lauf des Tages setzt sich immer mehr freundliches Wetter durch. Die Höchstwerte liegen bei 20 bis 28 Grad. Am Oberrhein sind knapp 30 Grad drin. Morgen dann wieder viel Sonne, meist trocken und maximal bis zu 32 Grad.
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0: Chris de Burgh, Ship to Shore, 6 Uhr und, naja, aber jetzt gleich 36. Ein paar Sekündchen fehlen noch, dann haben wir es 6 Minuten nach 6:30. Der Messenger-Dienst, ja, ist das überhaupt einer gewesen? Also dieser Dienst, ne, MMS, kennt der eine oder andere noch? Naja, also wie SMS, nur MMS, da konnte man kleine Bildchen verschicken, die waren aber nur maximal 300 Kilo groß. Die waren total verpixelt und teuer waren sie auch. Dieser Dienst wird jetzt bei dem riesengroßen T-Riesen und 1, glaube ich, auch, und noch ein paar andere, bei Telefonica auch, abgeschafft. Ab 30. Juni gibt's das nicht mehr. Naja, die Messenger-Dienste haben schon lange die Geschichte übernommen. Zum Beispiel WhatsApp, da kann man Bilder schicken, bis zum Abwinken, hätte ich beinahe gesagt. Udo Lindenberg, wozu sind Kriege da mit dem kleinen Pascal?
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6 Uhr. 6 Uhr und 41 Minuten haben wir's. 4 Minuten vor 6:45. Schauen wir auf die Geburtstagskinder des Tages. Ja, ich habe nur wenige rausgesucht diesmal. Das britische Model und Schauspielerin Naomi Campbell wird heute 56 Jahre alt. Und sieht immer noch schnucklig aus, siehste. Ja, einmal Model, immer Model, sag ich euch. Caroline Herford, ja, hat auch Geburtstag. Sie wird heute 42 Jahre alt. Ja. Dann Linda Hesse. Tja, eine deutsche Schlagersängerin. Sie wird heute 39 Jahre alt. Da hören wir gleich einen Titel zuvor. Gucken wir mal, weil ich ja morgen nicht da bin, auf ein Geburtstagskind, was morgen Geburtstag hat. Aber nicht gratulieren, bringt Unglück. Wir denken nur an sie, ja, ohne herzlichen Glückwunsch zu sagen. Und zwar an Lena Meyer-Landrut. Ja, die hat morgen Geburtstag und ihr zu Ehren, ja, senden wir jetzt mal den schnuckligen Song Satellite über Satellite. Lena Meyer-Landrut, morgen aber erst, ja, heute nicht gratulieren. Und danach gucken wir mal, was wir zu Linda Hesse schönes musikalisches finden. Da ist die Lena.

0: Morgen. Morgen hat die Lena Meyer Landrut Geburtstag. Ja, das war schon mal das Ständchen, aber nicht gratulieren. Ihr wisst ja, wegen des Unglücks. Ne? Manche glauben daran und deswegen gratulieren wir ihr auch nicht. Aber wen wir gratulieren, ist der Linda Hesse. Die hat nämlich heute Geburtstag. Ja, zarte 39 Jahre wird sie. Ich bin ja kein Mann, singt sie. Stimmt das eigentlich? Warte mal, habe ich die jetzt älter gemacht? Moment, ich gucke schnell nochmal nach. Nicht, dann komme ich an Teufelsküche, um Gottes Willen. Nein, 39 Jahre wird sie. 22. Mai 1987 in Halberstadt geboren. Na, das ist doch mal eine Ansage. Linda Hesse singt Ich bin ja kein Mann. Ja, das hoffen wir alle. Ja, oder doch, 5% Mann, ich fühle mich aber am Montag eher wie ein Schreibtisch, am Freitag eher so ein bisschen Richtung Schreibtischlampe und am Wochenende, da bin ich Stinktier mit dem Hang zum Fuchs. Was? Ja.
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0: bekannte Größe in der Schlagerbranche. Linda Hesse, heute hat sie Geburtstag und wird 39, ne? Nächstes Jahr dann 39a. Ihr wisst ja, Mädels werden, oder Damen, wie auch immer, Frauen, werden nicht älter wie 39. Da kommt ein Buchstabe hinten mit dran, ne? Ist klar, ihr wisst Bescheid. Aber heute wird sie 39, das darf man noch sagen. Ne? Und wehe dem, Enerz, dreht die Zahlen irgendwann um. Das gibt aber Mecker. Jetzt hören wir Mixed Emotions und I Never Give Up. Und das Ganze um 6:51, 6:09. Alle, die jetzt los müssen auf dem Maloche, wünsche ich einen richtig tollen Start ins heiße, lange Wochenende. Wir hören uns dann am Montag wieder. Die also nicht abwarten können, sogar Montag früh um 3 Uhr schon mit der Sendung, die dann da wiederholt wird. Das nochmal als Hinweis. Montag bis Freitag heißt Montag bis Freitag und nicht Dienstag bis Freitag. Nächsten Montag, sprich Pfingstmontag ab 6 Uhr, bin ich selbstverständlich live zu hören. Nichts mit Aufzeichnung. Entweder Sendung oder Nicht-Sendung. Ja oder nein? So ein bisschen, mir tut der rechte große Zeh weh, ich kann keine Sendung machen. So ein Schwachsinn gibt's bei mir nicht. Ja oder nein? Schluss, aus, Ende.
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Das Duo Oliver Simon und Drafi Deutscher mit dem Namen Mixed Emotions und I Never Give Up hier in meiner Sendung Der Morgen mit Gernot. 6 Uhr und 57 Minuten. 3 Minuten trennen uns noch vor Nachrichten, Sport und Wetterbericht in kompakter Variante, sprich vor 7 Uhr. Und wir hören uns dann zur zweiten Stunde wieder. Ich würde mich freuen, wenn ihr lieb dranbleibt, ja, und artig dem Moderator zuhört, der hier dämliches Zeug von sich gibt. Bis ran an die Informationen gibt's noch Vico Toriani und 7-mal in der Woche redet Gernot Quark. Ist der Gernot stark? Ja, nee, nicht. Nee, der Text natürlich anders. Hier,

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2: Im Studio Philipp Nützig. Schönen guten Morgen. Die Steuer auf Flugtickets wird in Deutschland gesenkt. Das hat der Bundestag beschlossen. Die schwarz-rote Bundesregierung löst damit ein Versprechen aus dem Koalitionsvertrag ein. Sie will deutsche Flughäfen für Airlines wieder attraktiver machen. Zum 1. Juli geht die Luftverkehrssteuer je nach Entfernung pro Ticket um bis zu gut 11 Euro runter. Kritik kommt von Naturschützern. Thomas Krämer-Kemper vom BUND sagte im ZDF:
3: Sofern es tatsächlich an die Passagiere durchgereicht werden würde, würde es dazu führen, dass tendenziell mehr Flugbewegung stattfinden und mehr Flugbewegung bedeutet in dem Fall eben auch größere ökologische Schäden.
2: Die Branche begrüßt die Senkung, fordert aber gleichzeitig weitere Entlastung. Auch heute ist die Tagesordnung im Bundestag lang. Unter anderem wird über die Apothekenreform entschieden. Damit bekommen Apotheker mehr Befugnisse. Zum Beispiel sollen sie mehr Impfungen verabreichen und eigentlich verschreibungspflichtige Medikamente auch ohne Rezept an chronisch Kranke herausgeben dürfen. Außerdem berät der Bundestag über den Gesetzesentwurf, mit dem das Kindergeld künftig ohne irgendwelche Anträge automatisch ab der Geburt ausgezahlt werden soll. Auch die dritte nach dem Hauseinsturz in Görlitz vermisste Person ist tot. Die Leiche des 48-Jährigen wurde am Abend von den Einsatzkräften in den Trümmern gefunden. Zuvor waren zwei Frauenleichen geborgen worden. Die Polizei geht aktuell davon aus, dass sich keine weiteren Personen mehr in den Trümmern befinden. Am langen Pfingstwochenende drohen reichlich Staus auf den deutschen Autobahnen. Vor allem heute Nachmittag rechnet der ADAC mit ziemlich vielen Kurzurlaubern auf den Straßen. Betroffen sind die üblichen Fernrouten Richtung Süden, genauso wie zur Nord- und Ostsee. Der VfL Wolfsburg muss weiter um den Verbleib in der Fußball-Bundesliga zittern. Im Hinspiel der Relegation taten sich die Wolfsburger zu Hause gegen Zweitligist Paderborn schwer und kamen nicht über ein 0:0 hinaus. Das Rückspiel in Paderborn gibt es am Montag.
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4: Heute Morgen ist es erstmal überwiegend wolkig, vor allem im Nordosten. Und dort kann vereinzelt auch mal ein kurzer Schauer runterkommen. Ansonsten bleibt's trocken und im Lauf des Tages setzt sich immer mehr freundliches Wetter durch. Die Höchstwerte liegen bei 20 bis 28 Grad. Am Oberrhein sind knapp 30 Grad drin. Morgen dann wieder viel Sonne, meist trocken und maximal bis zu 32 Grad.

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0: Ja, nicht nur Jeans On war ein großer Song von David Dunnas, sondern dieser hier auch, gar nicht mal so unflott, ne? Another Funny Honeymoon. Das war der erste Titel der zweiten Stunde meiner Sendung.
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0: Freitag. Freitag ist heute. Wir starten zusammen ins lange Pfingstwochenende, ja. Montag ist auch frei, ist ja öffentlicher Feiertag, ja. Bundeseinheitlicher Feiertag, so heißt es ganz genau. Und somit starten wir alle in ein sehr, sehr langes, wohlverdientes Wochenende, ja. Aber erstmal müsst ihr den Freitag mit Gernot überstehen. Montags bis Freitags von 6 bis 9 live. Unlive von 3 Uhr in der Nacht bis 6 Uhr ran. Gibt es immer die Wiederholung vom Vortag und innerhalb der Sendung zur vollen hören wir die Nachrichten, Sport- und Wetterbericht. In der 20. Sendeminute ein kleiner Beitrag, um halb dann die Wetteraussichten. 10 nach halb gucken wir, wer heute Geburtstag hat. Und musikalischerseits, wie immer, der Fairnessfilter scharf geschaltet bedeutet, ich spiele immer einen deutschsprachig gesungenen, gefolgt von einem nicht deutschsprachig gesungenen Titel. Das immer im Wechsel und dazwischen die aktuelle Uhrzeit. 7 Uhr und 8 Minuten. 8 Minuten nach 7 und nach David Dundas mit Another Funny Honeymoon. In Englisch hören wir was Deutsches. Peter Alexander, ich weiß, was dir fehlt. Heute ist der 22. Mai 2026.

Peter der Große, Peter Alexander, ich weiß, was dir fehlt. Flotte Mucke zum Wachwerden, nix zum Einschlafen. Ja, auch in der zweiten Stunde geht's richtig flott los. Wir begeben uns in die schönen 80er Jahre mit Ed's the Camera und Somewhere in My Heart. Und das Ganze um 7 Uhr und 11 Minuten, 4 Minuten vor Viertel 8. Schön, dass ihr da seid, ihr Lieben. Na? Ohne euch würde ich gegen die Wand quatschen. Nee, dann klingel ich beim Nachbarn und sage, komm mal her, setz dich mal hier hin, ich muss dich jetzt zutexten. Geht auch, oder?

0: Schöne Nummer aus dem Jahr 1987, da gab es noch später eine 91er-Fassung. Die hörte sich ein bisschen anders an, aber ich finde hier ganz gut. Hier, It's the Camera und Somewhere in My Heart um 7 Uhr und 15 Minuten, ganz genau, 7:45 haben wir es in der Zwischenzeit schon wieder. Ja. Diese glorreiche Arbeiterpartei, die da sich, ihr wisst schon, SPD nennt, die will schon wieder ein AfD-Verbot. Ach nee, warum macht ihr denn das nicht, ihr kleinen Feiglinge hier? Ja, macht doch. Nur eine große Fresse. Machen. Ja, warum jetzt die große Fresse haben, ist ja klar. Bei 7% in Thüringen, ja, und bundesweit ist auch nicht mehr so doll. Da würde ich auch eine große Fresse haben. Ja, ihr kleinen Möchtegern Rotgardisten, ihr zieht euch eine Ernst-Thälmann-Mütze auf und heult doch. Juliane Werding, du schaffst es.
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0: Manuela hatte auch eine deutsche Variante von dem Titel gesungen. Ne? Hier die Juliane Werding mit einer deutschen Variante. Im Original wissen wir natürlich, das Ding stammt von Roy Orbison, You Got It. Und um 7:21, 9 Minuten vor 7:30, wenden wir uns dem versprochenen Beitrag zu. Anschließend gibt es eine schöne Nummer von Hot Shot. Ja, der heiße Schuss. Ja. Ein Schelm, der dabei Böses denkt, ne? Ist da. Love is to love a lover's love. Mehr Liebe geht wirklich nicht. Ein 130 Stundenkilometer schnelles Moped hat in der Nacht zum Dienstag die Polizei im niederbayerischen Straubingen in Atem gehalten. Wie ein Sprecher sagte, hatten zwei 17-jährige Lehrlinge auf dem frisierten Moped eine Zivilstreife viel zu schnell überholt. Die Stoppkelle der hinterherfahrenden Beamten ignorierten die beiden. Stattdessen rasten sie mit Vollgas durch die Stadt, überfuhren rote Ampeln und zwangen einen Fußgänger, sich mit einem Sprung in Sicherheit zu bringen. Am Donauhafen konnten die beiden Jugendlichen die Verfolger, die inzwischen weitere Streifenwagen zur Verstärkung gerufen hatten, zweimal abschütteln und schließlich in einem Weizenfeld verstecken. Dort wurden sie wenig später entdeckt. Die 17-Jährigen seien wegen früherer Verkehrsverstöße bereits Polizei bekannt, sagte ein Sprecher.
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Klang. Hinten fehlt noch so ein Isch. Noch immer so die großen Dinger da, die Becken nochmal zusammenknallen. Ehenmeier zum Schluss. Boom. Gerlold, die haben sie bei dir öfter mal zusammengeknallt. Da war aber dein Kopf dazwischen. Ja. Emily und Tom, ach Heinrich, heute Abend gehen wir zu Kaminski auf den Ball. Wenn ich diese Musik höre, muss ich immer an den DDR-Berliner Rundfunk denken, beziehungsweise auch an den Kessel Buntes, ja? Eine riesen Gala-Show, Sonnabendabend, 20 Uhr ging's los, ja. Manchmal auch aufgezeichnet von Dingsbums da, wie weißt du, in der Friedrichstraße, wie der Palast der Republik, ja, da kam das her. Das ein oder andere Mal habe ich mir das auch reingezogen, denn da kamen ja auch internationale Stars, ne? Dann war das also recht gemischt. Und ich finde, ja, das waren noch echt gelungene Shows, ne? Heutzutage gibt's nicht mehr. Wird alles abgeschafft? Ihr seht ja selber, der öffentlich-rechtliche Rundfunk schafft alle Shows ab, ja, aus Geldgründen. Dafür sehen wir denn künstliche Intelligenz. Ja, das stimmt. Beim öffentlich-rechtlichen Rundfunk gibt's ja auch keine natürliche Intelligenz mehr. Deswegen greifen sie jetzt zur künstlichen Intelligenz zurück. Selbst in der Tagesschau. Ja, das sind die Oberschlauen. Mann, da müssen ja unheimlich tolle, intelligente Menschen arbeiten dort. Ja, deswegen gucke ich es auch nicht mehr. Das ist mir zu intelligent, da komme ich nicht hinterher. Wir hören jetzt das Wetter, ein paar Verbrauchertipps schließen sich an und dann...

0: Iron und Foto Novella. Uhrzeit, sagte ich, 7 Uhr und 33 Minuten in der Zwischenzeit. Das ist eine olle Quasselstoppe. 3 Minuten nach 7:30.
1: Heute Morgen ist es erstmal überwiegend wolkig, vor allem im Nordosten. Und dort kann vereinzelt auch mal ein kurzer Schauer runterkommen. Ansonsten bleibt's trocken und im Lauf des Tages setzt sich immer mehr freundliches Wetter durch. Die Höchstwerte liegen bei 20 bis 28 Grad. Am Oberrhein sind knapp 30 Grad drin. Morgen dann wieder viel Sonne, meist trocken und maximal bis zu 32 Grad.
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0: Ivan und Fotonovella hier in meiner Sendung Der Morgen mit Gernot. 7:38, 8 Minuten nach 7:30 in der Zwischenzeit schon. Marvin Hamlisch, ja, und sein Orchester hätte ich jetzt weiter gesagt, ja. Den Entertainer, den ist durchaus so ein Begriff, ne? Diese Melodie, die hören wir jetzt, aber mit einem deutschen Text. Und zwar von Katja Epstein. Auch Chicago war einmal jung. Bitte.
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7:42 in der Zwischenzeit. Ja, 3 Minuten vor 7:45. Das britische Model und Schauspielerin Naomi Campbell hat heute Geburtstag. Sie wird 56 Jahre alt. Ja, heute am 22. Mai 1970 geboren. Des Weiteren Caroline Herford, ja, eine deutsche Schauspielerin. Ja, wir kennen sie aus mehreren schnuckligen Filmen, meistens was Lustiges spielt sie. Caroline Herford ebenfalls heute 1984 geboren. Sie wird saubere 42 Jahre. Sie ist reife Frau, gut aussehend, so soll es sein. Ne? Morgen übrigens, ein kurzer Ausblick, morgen hat Lena Meyer-Landrut Geburtstag. Da werden wir jetzt nicht gratulieren, nein, ihr wisst schon, das bringt Unglück, aber wir hören einen Titel von ihr, weil ich ja morgen keine Sendung habe. Ne? Und man weiß ja nie, ob meine Kollegen daran denken. Ich denke daran. Gerne, du bist böse. Ja, wie immer, ist da. Lena Meyer-Landrut, morgen hat sie Geburtstag. Ja? Heute hat übrigens noch Linda Hesse Geburtstag. Eine deutsche Schlagersängerin, deutsche Sängerin. Ne? Sie wurde ebenfalls am 22. Mai 1987 in Halberstadt geboren. Ja, sie wird heute 39. Siehste, Linda, das ist dein letzter Geburtstag mit Jahreszahlen. Ab sofort gibt's dann nur noch einen Buchstaben hinten an die 39 mit dran. Das hat auch was zum Vorteil. Wir hören jetzt erstmal die Lena Meyer-Landrut, ja, mit einem Ständchen für morgen schon gedacht. Und nicht gratulieren, Gottes Willen.

0: Lena Meyer-Landrut und Satellite. Ja, ihr Gewinnertitel. Ja, gut, aber jetzt, den Rest, den spare ich mir. Sie hat morgen Geburtstag. Morgen können wir ihr gratulieren. Ich denke mal, die Kollegen, der ein oder andere, morgen mit einer Live-Sendung, der wird dann vielleicht daran denken. Heute hat die Linda Hesse Geburtstag. Und ihr bekanntester Titel, würde ich so sagen, ja, finde ich auch gut. Sie hat mehr auf der Pfanne, stimmt, ich glaube, 4 Alben oder so hat sie mindestens. Ich bin ja kein Mann, den finde ich recht nett. Den haben sie damals, wie der rauskam, rauf und runter gedudelt. Ich finde ihn gar nicht verkehrt. Da ist er.
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0: Linda Hesse, Geburtstagskind des Tages. Ich bin ja kein Mann, sagen sie eben. Ja, wenn man sie so sieht auf dem Foto, eindeutig eine hübsche Frau. Kann man echt nicht meckern. 7 Uhr und na gleich 52 Minuten, 8 Minuten vor 8. Rod Stewart singt Dire Sexy, I'm Sing. Na bitte.
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0: Rod Stewart, Sing, und dann ist einem sexy. Aha, ja, ich auch manchmal. Ihr Lieben, wir haben es geschafft, die zweite Stunde ist durch. Jetzt hören wir die neue Single-Frau nochmal, Michelle in 80 Küssen um die Welt. Bis ran an die Nachrichten, Sport und Wetterbericht, und da würde ich mich freuen, euch auch zur dritten Stunde begrüßen zu dürfen. Tja, Michelle, hättest du mal mich genommen. Wir wären jetzt schon 100 Jahre verheiratet. Gefühlte.
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0: die Zeit. Es ist 8 Uhr. 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
2: Im Studio Philipp Nützig. Schönen guten Morgen. In Deutschland wird die Steuer auf Flugtickets gesenkt. Das hat der Bundestag am Abend beschlossen. Die Bundesregierung löst damit ein Versprechen aus dem Koalitionsvertrag ein. Sie will deutsche Flughäfen für Airlines wieder attraktiver machen. Zum 1. Juli geht die Luftverkehrssteuer je nach Entfernung pro Ticket um bis zu gut 11 Euro runter. Ob die Airlines die niedrigeren Preise an die Kunden weitergeben, ist offen. Fluggesellschaften hatten zuletzt immer wieder die hohen Kosten in Deutschland beklagt und Flugpläne ausgedünnt. Heute berät der Bundestag das erste Mal über das antraglose Kindergeld. Das Geld soll künftig automatisch mit der Geburt ausgezahlt werden. Colin Mock mit den Details.
3: Der Gesetzesentwurf der Bundesregierung sieht erstmal vor, dass das Kindergeld ab dem zweiten Kind automatisch ausgezahlt werden soll. Dann hat die Familienkasse ja auch schon die nötigen Daten, wie zum Beispiel die Kontoverbindung. Später soll das System dann auch auf erstgeborene Kinder ausgeweitet werden. Außerdem will der Bundestag die Apothekenreform verabschieden. Damit dürfen Apotheker zum Beispiel mehr Impfungen verabreichen.
2: Wer auf der Autobahn unterwegs ist, braucht jetzt am langen Pfingstwochenende oft Geduld und starke Nerven. Der ADAC rechnet damit, dass auf den Straßen so viel los ist wie selten. Vor allem heute Nachmittag, wenn viele in ihren Kurzurlaub fahren, dürfte es voll werden. Fast 5,60 Euro, so viel zahlen Erwachsene im Schnitt für einen Besuch im Freibad. Das zeigt eine Analyse der Eintrittspreise in den größten deutschen Städten. Am günstigsten sind Tickets in Augsburg, besonders teuer ist es in Mönchengladbach und Hamburg. Kein Sieger und keine Tore im Hinspiel der Bundesliga-Relegation. Erstligist VfL Wolfsburg und Zweitligist Paderborn trennten sich 0:0. Damit ist für beide im Rückspiel am Montag auch noch alles drin.
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4: Heute Morgen ist es erstmal überwiegend wolkig, vor allem im Nordosten. Und dort kann vereinzelt auch mal ein kurzer Schauer runterkommen. Ansonsten bleibt es trocken und im Laufe des Tages setzt sich immer mehr freundliches Wetter durch. Die Höchstwerte liegen bei 20 bis 28 Grad. Am Oberrhein sind knapp 30 Grad drin. Morgen dann wieder viel Sonne, meist trocken und maximal bis zu 32 Grad.

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0: Roland Kaiser singt ihn auf Deutsch, ja. Jetzt zieh dich aus, amore mio. Singt der wirklich? Ja, ohne Quatsch. Hier das Original mit El Pasador, Amada Mia, Amore Mio. Das war der Starttitel der dritten Stunde meiner Sendung.
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0: Freitag ist heute Freitag. Der Start ins lange Pfingstwochenende. Ja, viele sind heute dann nach der Maloche, zack, auf dem Weg in die Freiheit, in die Große. Genau, kommen erst am Montagabend wieder, wie auch immer, ne? Dann ja mit den Staus auf den Autobahnen und so. Passt schön auf euch, ne? Fahrt vorsichtig, guckt nach vorne, nicht zur Seite. Immer schön artig rechts fahren, richtig. Und es müsst nicht wiederholen. Überholen, ja, denkt daran, ihr Lieben. Meine Sendung der Morgen mit Gernot gibt es montags bis freitags von 6 bis 9 live und live von 3 Uhr in der Nacht bis 6 Uhr ran. Als Wiederholungssendung vom Vortag. Diese Sendung wird Montag früh wiederholt und Montag früh ab 6 Uhr bin ich ebenfalls für euch live da. Und den Stundenablauf, den kennt ihr, den lasse ich jetzt mal weg. Ja, so frech bin ich. Der Fairnessfilter, der sei noch erwähnt, immer ein deutschsprachig gesungener, gefolgt von einem nicht deutschsprachig gesungenen Titel, gibt's bei mir im Wechsel und dazwischen die aktuelle Uhrzeit in der Morgensendung, 8 Uhr und 8 Minuten, 8 Minuten nach 8. Marion Kramer singt jetzt die deutsche Covervariante vom englischen Original Boat on the River, Styx im Original und Marion Kramer hier in Deutsch. Schön, dass ihr da seid und wir zusammen Kaffee schlürfen. Moin!

0: Im Original von Styx, Boat on the River, haben wir erkannt. Und hier mit Marion Kramer. Manchmal denke ich an mein Zuhause. Ja, mit sozialkritischem Text, wer genau zugehört hat. Okay, 8 Uhr und 12 Minuten, 3 Minuten vor Viertel 9. Miami Sound Machine hören wir jetzt mit Bad Boy. Ja, das ist der Typ, der hinter den beiden Mikrofonen sitzt und sich amüsiert wie Bolle auf dem Milchwagen, für euch dufte Mucke zu spielen und das montags bis freitags von 6 bis 9. Das ist der Bad Boy. Hier, ja, so ist es.
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0: Die bösen Jungs wurden besungen von Miami Sound Machine hier in meiner Sendung Der Morgen mit Gernot um 8 Uhr und 16 Minuten, eine Minute nach Viertel 9. Jetzt gibt's eine Nummer, die kennen wir von der George Baker Selection und von Nina und Mike und was weiß der Geier, wer das Ding alles gesungen hat. Das ist eine echt schöne Nummer. Im Englischen, im Niederländischen, in Deutsch gesungen und was weiß ich. Ich glaube, in Französisch gibt es auch noch eine Variante. Egal, wie auch immer. Jetzt hören wir diesen Titel. Ich rede von Paloma Blanca, mal von einem DDR-Künstler-Duo. Ja? Bis vor kurzem wusste ich gar nicht, dass die das Ding auch mal nachgesungen hatten. Das ziehen wir uns jetzt mal rein, mit einem Schmunzeln dabei. Ja? Kurz genannt Hauf und Henkler und ausgesprochen Monika Hauf und Klaus-Dieter Henkler. Ein richtig duftes Gesangspaar. Ja, die sind immer noch unterwegs übrigens. Ne? Paloma Blanca. Gleich in wenigen Sekunden geht's los.
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0: Also singen können sie, Stimme haben sie, hörte man, ja, ja. Okay, das Original ist das Original, ja, diskutieren wir nicht drüber. Aber ich wollte mal so das Tier mal so hingestellt haben. Das geht also auch aus der DDR. Kick an, Paloma Blanca mit Monika Hauf und Klaus-Dieter Hengler. Ihr wisst ja, ich lese ja nebenbei immer so ein bisschen, was tagespolitisch aktuell hier so passiert, weil das ja keine Aufzeichnungssendung ist, sondern eine Live-Sendung. Außer in der Nacht von 3 bis 6 Uhr, da wird ist die Live-Sendung hier zu hören als Aufzeichnung. Die Luftverkehrssteuer soll zum 1. Juli wieder auf das Niveau vom Mai 2024 sinken. Der Bundestag beschloss am Donnerstag in Berlin die von Union und SPD auf den Weg gebrachte Gesetzesänderung. Das ist schon mal gelogen. Das war nämlich schon mal vorher, viel, viel früher auch schon mal da. Aber egal. Neben den Koalitionsparteien stimmten nach Angaben des Bundestags auch die AfD für die Änderung. Die Grünen und die Linke votierten dagegen. Ja, ich könnte mich hier amüsieren. Die haben wirklich einen am Helm. Die haben echt einen am Helm. Also wer dieses SED 2.0 wählt oder dieses grüne Gemansche, ne, dem ist nicht mehr zu helfen. Warum wandern die eigentlich nicht aus? Auf irgendeine Insel weit ab und dann können sie sich eine Solarzelle auf den Kopf machen und haben so Strom. Gernot, wir hören jetzt den Beitrag. Ja, und dann die Gilbert Dance Band My Pony.
1: Der BH gegen Übergewicht. Normalerweise soll ein BH gut sitzen, leicht zu öffnen sein und der Trägerin einen sexy Dekolleté zaubern. Die neueste Erfindung von Microsoft Research kann allerdings noch viel mehr. Denn dieses Wunderding hält Frauen von pfundigen Fressattacken ab. In dem Dessous-Stück sind Sensoren eingebaut, die den Herzschlag der Trägerin messen. Denn Forscher haben herausgefunden, dass bei Fressattacken der Herzschlag rasend ansteigt. Misst der BH einen schnellen Herzschlag, gibt er sofort eine Meldung an das Handy weiter. Diese App warnt die BH-Trägerin sofort und ermahnt sie, die Finger vom Kühlschrank zu lassen. Ganz ausgefeilt dürfte diese Diäterfüllung allerdings nicht sein. Immerhin kann ein sexy BH auch zu zwischenmenschlichen Situationen führen, die mehr mit Erotik als mit Appetit zu tun haben. Und bekanntlicherweise steigt beim zärtlichen Tete-a-Tete der Herzschlag auch rapide an.
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Manfred, Olaf und Bernd, die Flippers im heißen Sand von Rodders aus der Feder von Uwe Busse. 8 Uhr und naja, gleich 32 Minuten sogar schon. 2 Minuten nach 8:30. Jetzt wenden wir uns den Wetterdaten zu. Und es schließen sich wie immer bei dem ein oder anderen Sender ein paar Verbrauchertipps an. Dann gibt's Jennifer Rush mit Flames of Paradise. Zuvor gucken wir mal, was denn der Wetterfrosch aus Berlin-Tegel so zusammengeungt hat. Er steigt aus dem Glas empor. Und was sehen wir? Die 16 Landeshauptstädte der 16 Bundesländer mit ihren aktuellen Temperaturen in alphabetischer Reihenfolge. Berlin 16 Grad wechselnd bewölkt, Bremen 15 Grad und bewölkt, Dresden 15 Grad und sonnig, Düsseldorf 15 Grad sonnig, in Erfurt 13 Grad sonnig, Hamburg 15 Grad stark bewölkt. Armer Rocco, zieh die Bettdecke wieder über den Kopf, wird heute nicht heller, lass es. Schöne Grüße nach Hamburg. Hannover 15 Grad und bewölkt. In Kiel 15 Grad, stark bewölkt. Magdeburg 18 Grad und heiter. In Mainz 17 Grad und sonnig. München meldet 15 Grad und sonnig. Potsdam 16 Grad, wechselnd bewölkt. Saarbrücken 15 Grad, sonnig. In Schwerin 15 Grad, stark bewölkt. Stuttgart hat auch 15 Grad und sonnig. Und Wiesbaden, wie immer zum Schluss, 16 Grad und auch sonnig. So,

0: Wetterfrosch, du kannst jetzt rein in das Gläschen, Bob, Leiter wieder zusammenschieben, Deckel zu, Heißwasser drauf. Nein, armer Kurt. Ich wünsche dir auch ein schönes, langes Pfingstwochenende. Ich bin Montag da. Ob du Montag da bist, das kannst du selber entscheiden. Ne? Ich würde mich natürlich freuen, wenn wir am Montag auch deine Daten weiter vorlesen können. Aber Feiertag ist Feiertag. Vielleicht machst du auch einen Ausflug mit deiner Froschfamilie, ja? Pass schön auf die Frösche auf, gibt jede Menge inzwischen. Also auf die Störche an deiner Stelle.
1: Heute Morgen ist es erstmal überwiegend wolkig, vor allem im Nordosten. Und dort kann vereinzelt auch mal ein kurzer Schauer runterkommen. Ansonsten bleibt es trocken und im Laufe des Tages setzt sich immer mehr freundliches Wetter durch. Die Höchstwerte liegen bei 20 bis 28 Grad, am Oberrhein sind knapp 30 Grad drin. Morgen dann wieder viel Sonne, meist trocken und maximal bis zu 32 Grad.

0: Jennifer Rush mit Flames of Paradise hier in meiner Sendung. Der Morgen mit Gernot, das ist meine Wenigkeit, der hier hinter den beiden Mikrofonen sitzt und sich amüsiert wie Bolle auf dem Milchwagen für euch dufte Mucke zu machen. Und das Montag bis Freitag von 6 bis 9. Wir haben es jetzt 8 Uhr und 39 Minuten, 9 Minuten nach halb 9. Ach komm, wir machen noch einen und dann Geburtstag oder jetzt gleich? Ich überlege gerade. Ach komm, ihr Geburtstagskinder, heute etwas später. Wir hören noch eine schöne deutsche Cover-Variante. Ihr kennt mit Sicherheit die Nummer von John Paul Young, ne? Love is in the air. Rex Gildo singt auch eine deutsche Cover-Variante. Wir hören jetzt mal eine von Ralf Kerne, ne? In Deutsch, ne? Love is in the air. Bitte.
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Das britische Model und Schauspielerin Naomi Campbell hat heute Geburtstag. Sie wird heute 56 Jahre alt. Ja, hübsch anzusehen. Ja, auch 56-jährige Frauen können hübsch sein. Was soll denn das heißen, Gernot? Naja, weil ja sonst hier alles was schön ist, immer nur so unter 30 oder unter 20 oder so sein soll. Nee. Es gibt auch reife, gestandene Frauen, die richtig hübsch aussehen. Jedes Alter hat seine Hübschheit. Hübschheit kommt morgen ins Lexikon drin, habe ich neu und selbst erfunden. Herzlichen Glückwunsch zum Geburtstag an der Stelle. Auch für Caroline Herfurth, ja, deutsche Schauspielerin. Sie wird heute 42 Jahre alt. Ich sehe sie gerne in ihren Filmen. Meistens ist ja mit lustigen Sachen unterwegs. Da bleibt immer ein hübsches Grinsen übrig, ja. Außerdem Linda Hesse. Heute wird sie 39 Jahre alt, ohne Buchstabe dahinter. Erst nächstes Jahr, da ist sie dann 39a. Das wissen wir ja. Wir hören auch gleich einen Titel von ihr. Heute 1987 ist sie geboren, aber ich möchte heute noch schnell erinnern an morgen. Ne? Ich bin ja morgen nicht auf Sendung und darum eine kleine Erinnerung. Morgen hat Lena Meyer-Landrut Geburtstag. Ja, guck einer an. Ihr wisst schon, Satellite und so, Gewinnerin. Ja, einmal hat sie es geschafft, aber jetzt, letzte Mal, ja, lassen wir das. Heute an ihrem, morgen an ihrem Geburtstag, da soll man nicht so gemeine Sachen sagen, ne? Gratulieren nicht, ihr wisst, bringt Unglück, lassen wir, aber hören tun wir sie jetzt erstmal mit ihrem Titel Satellite und danach kümmern wir uns nochmal um Linda Hesse. Aber erstmal die Lena Meyer-Landrut, die dann morgen Geburtstag hat, ja? Alles Gute, aber nicht gratulieren, nein, nur in Gedanken, nicht aussprechen.

Lena Meyer-Landrut, die hat morgen Geburtstag, ja, morgen. Aber heute habe ich noch einen vergessen, also ein ganz, ganz großer, wichtiger, Richard Wagner, ne, deutscher Komponist, Dramatiker, Schriftsteller, Theaterregisseur und Dirigent, ne. Am 22. Mai 1813 geboren und er verstarb im Alter von 69 Jahren 1883. Richard Wagner sollte durchaus ein kultureller Begriff sein. Ah, logisch. Und jetzt widmen wir uns der hübschen Linda Hesse zu, heute 39 Jahre. Und sie singt Ich bin ja kein Mann. Gleich in wenigen Sekunden, denn jetzt gibt es erst noch eine Info hier zu meiner Sendung. 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

0: Ja, wenn man sie sieht, stellt man auch eindeutig fest, dass sie kein Mann ist, sondern eine hübsche Frau. Linda Hesse, herzlichen Glückwunsch zum Geburtstag. Ich bin ja kein Mann. Wir haben es 8 Uhr und 53 Minuten, 7 Minuten vor 9. Kriegen wir noch zwei hin? Ja, wenn ich nicht so viel schwatze. Gut, dann spielen wir erst noch Mango Jerry und Lady Rose.
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0: Mango Jerry, hier in meiner Sendung, der Morgen mit Gernot und seine Lady Rose. Einen Titel habe ich noch, bis ran an die heimliche Brandenburg-Hymne, Mel Sandok und Hey Annabel Susann. Wir haben es jetzt 9:04. Allen angeschlossenen Stationen und Hörern wünsche ich ein richtig tolles, langes Pfingstwochenende und viel Spaß jetzt mit den folgenden Sendungen. Und ihr hört mich am Montag früh um 6, ja? Pfingstmontag ab 6 Uhr bin ich wieder für euch da. Ich überlege gerade, was ich schönes Pfingsten mache. Endlich mal ausschlafen? Ja, vielleicht, vielleicht auch nicht. Wie immer, ihr Lieben, die zünftige Verabschiedung. Diener nach links. Ihnen nach rechts. Tschüss, tschüss, ihr Lieben. Macht's Schmugge. Euer Gernot aus dem wunderschönen Märkisch-Oderland. Ja, und für die, wo es sehr heiß wird, achtet drauf, passt auf euch auf. Viel trinken und Mütze auf oder so.
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1: Im Studio Philipp Nützig. Schönen guten Morgen. Wird der Tankrabatt verlängert? Bei dieser Frage sind sich Union und SPD weiter uneinig. Während Politiker aus CDU und CSU sich zuletzt offen dafür gezeigt haben, den Tankrabatt auch nach dem 30. Juni gelten zu lassen, kommen aus der SPD deutlich kritischere Töne. Heute trifft sich auch wieder die Spritpreis-Taskforce beider Parteien. Deren Mitglied Armand Zorn sagt in der ARD:
2: Ich will ganz deutlich und ehrlich sagen, das war schon verabredet, dass es temporär ist. Und wir werden jetzt bei den weiteren Maßnahmen dafür sorgen, dass es zielgenauer ist, und deswegen aus meiner Sicht brauchen wir nicht eine Verlängerung des Tankrabatts.
1: Die Steuer auf Flugtickets wird in Deutschland gesenkt. Das hat der Bundestag beschlossen. Die schwarz-rote Bundesregierung löst damit ein Versprechen aus dem Koalitionsvertrag ein. Sie will deutsche Flughäfen für Airlines wieder attraktiver machen. Zum 1. Juli geht die Luftverkehrssteuer je nach Entfernung pro Ticket um bis zu gut 11 Euro runter. Kritik kommt von Naturschützern. Thomas Krämer-Kemper vom BUND sagte im ZDF:
3: Sofern es tatsächlich an die Passagiere durchgereicht werden würde, würde es dazu führen, dass tendenziell mehr Flugbewegung stattfinden, und mehr Flugbewegung bedeutet in dem Fall eben auch größere ökologische Schäden.
1: Die Branche begrüßt die Senkung, fordert aber gleichzeitig weitere Entlastung. Bundesfamilienministerin Prien muss sparen und prüft daher auch Einschnitte beim Elterngeld. Weniger zu zahlen halte sie aber nicht für empfehlenswert, so Prien gegenüber der Zeitung Welt. Andere Stellschrauben wären die Bezugsdauer oder die Einkommensgrenzen beim Elterngeld. In den Trümmern des eingestürzten Hauses in Görlitz haben Einsatzkräfte auch eine dritte Leiche gefunden. Es handelt sich um den vermissten 48-jährigen Deutsch-Bulgaren, sagte uns ein Polizeisprecher. Bereits zuvor waren zwei Frauenleichen entdeckt worden. Die Einsatzkräfte sind weiter vor Ort und sichern Spuren. Auf den Autobahnen in Deutschland

0: Deutschland dürfte es heute so voll wie selten werden. Der ADAC rechnet zum langen Pfingstwochenende mit, Zitat, einer der höchsten Verkehrsbelastungen des Jahres. Und zwar vor allem heute, wenn viele in ihren Kurzurlaub starten.
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2: Fast überall setzt sich heute die Sonne durch, nur im Nordosten hängen noch ein paar mehr Wolken am Himmel. Gegen Abend wird es da wieder freundlicher, es bleibt aber überall trocken. Höchstens mal ganz vereinzelt ein kurzer Schauer. Die Höchstwerte liegen heute so zwischen 20 und knapp 30 Grad. Morgen gibt's wieder viel Sonne, dazu ein paar Wolken und maximal bis zu 32 Grad.

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1: Im Studio Philipp Nützig. Schönen guten Tag. Wird der Tankrabatt verlängert? Bei dieser Frage sind sich Union und SPD weiter uneinig. Bisher gilt der Rabatt nur bis Ende Juni. Anders als Politiker aus CDU und CSU ist SPD-Fraktionsvize Zorn gegen eine Fortsetzung. Er bringt in der ARD stattdessen andere Entlastungen wie einen Spritpreisdeckel ins Spiel. Den wiederum lehnt die Union bisher ab. Heute trifft sich erneut die Spritpreis-Taskforce der beiden Parteien, um über das Thema zu beraten. Schon länger wird kritisiert, dass der Tankrabatt bisher nicht komplett bei den Autofahrern ankommt. Bundesfamilienministerin Prien muss in ihrem Bereich 500 Millionen Euro einsparen und prüft daher auch Einschnitte beim Elterngeld. Im Weltinterview spricht Prien von verschiedenen Stellschrauben. Jana Klonikowski.
2: Ja, da nennt sie etwa die Höhe des Elterngelds, die Bezugsdauer oder die Einkommensgrenzen. Bei der Höhe will Prien aber eigentlich nicht runter, an die Einkommensgrenzen auch nicht ran und bei der Bezugsdauer nicht unter 12 Monate. Bisher sind es maximal 14. Wo genau sie also sparen will, das will Prien jetzt in der Koalition diskutieren. Sie sagt aber auch, weil insgesamt weniger Kinder geboren werden, muss künftig insgesamt weniger Elterngeld gezahlt werden.
1: Der Bauturbo zündet nicht. Im vergangenen Jahr sind in Deutschland nur gut 200.000 neue Wohnungen gebaut worden. Das sind so wenige wie seit über 10 Jahren nicht, so das Statistische Bundesamt. Gründe gibt es einige. Bauen wird immer teurer und Genehmigungen dauern länger. Opfer von häuslicher Gewalt sollen sich schneller scheiden lassen können. Das plant Bundesjustizministerin Hubig. Bisher gilt vor einer Scheidung das Trennungsjahr. Wer Gewalt durch den Partner erfahre, müsse sich auch ohne diese Wartezeit scheiden lassen können, sagt Hubig in den Funke-Zeitungen. Wer auf der Autobahn unterwegs ist, braucht jetzt am langen Pfingstwochenende oft Geduld und starke Nerven. Der ADAC rechnet damit, dass auf den Straßen so viel los ist wie selten. Vor allem heute Nachmittag, wenn viele in ihren Kurzurlaub fahren, dürfte es voll werden.
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3: Fast überall setzt sich heute die Sonne durch, nur im Nordosten hängen noch ein paar mehr Wolken am Himmel. Gegen Abend wird es da wieder freundlicher, es bleibt aber überall trocken. Höchstens mal ganz vereinzelt ein kurzer Schauer. Die Höchstwerte liegen heute so zwischen 20 und knapp 30 Grad. Morgen gibt's wieder viel Sonne, dazu ein paar Wolken und maximal bis zu 32 Grad.

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1: Im Studio Philipp Nützig. Schönen guten Tag. Die Diskussion um eine Verlängerung des Tankrabatts geht weiter. Zuletzt gab es vor allem aus der Union Stimmen, die Steuersenkung auch nach dem 30. Juni weitergreifen zu lassen. In der SPD ist man da zurückhaltender. Fraktionsvize Armand Zorn hat sich jetzt in der ARD gegen eine Verlängerung des Tankrabatts ausgesprochen. Er bringt stattdessen erneut einen Spritpreisdeckel ins Spiel. Den lehnt die Union bisher ab. Dazu sagt Zorn:
2: Naja, soweit ich weiß, sind wir in einer Koalition und das ist eine Koalition aus CDU, CSU und SPD und deswegen bin ich da guter Dinge, dass wir mit dem Koalitionspartner genau darum ringen werden, um den richtigen Weg. Und deswegen, dieser Vorschlag liegt nach wie vor auf dem Tisch.
1: Bauturbo sieht anders aus. In Deutschland sind im vergangenen Jahr nur gut 200.000 Wohnungen gebaut worden. Das sind so wenige wie seit über 10 Jahren nicht mehr. Mehr von Tom Husse.
3: Es geht bereits seit einiger Zeit nicht so richtig voran beim Wohnungsbauen. Zum Vergleich, 2023 gab es noch fast 300.000 neue Wohnungen, so das Statistische Bundesamt. Das liegt vor allem daran, dass Bauen immer teurer wird. Außerdem dauert es mittlerweile länger, bis eine Baugenehmigung erteilt wird. Die ehemalige Ampelregierung wollte eigentlich mal für 400.000 neue Wohnungen pro Jahr sorgen. Davon ist Deutschland gerade weit entfernt. Mit neuen Gesetzen will die aktuelle Bundesregierung für eine Trendumkehr sorgen.
1: Das Kindergeld soll in Zukunft automatisch ausgezahlt werden, ohne dass ein Antrag gestellt werden muss. Der Bundestag hat heute erstmals über einen entsprechenden Gesetzesentwurf beraten. Schon ab dem kommenden Jahr soll das Ganze greifen. Erstmal für Eltern, die schon ein Kind haben. US-Präsident Trump will weitere 5.000 Soldaten nach Polen schicken. Er begründet das mit seinem guten Verhältnis zum polnischen Präsidenten Nawrocki. Erst vor kurzem hatte Trump gesagt, dass er über 5.000 Soldaten aus Deutschland abziehen will. Ob diese Truppen jetzt nach Polen gehen, ist unklar.
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4: Fast überall setzt sich heute die Sonne durch, nur im Nordosten hängen noch ein paar mehr Wolken am Himmel. Gegen Abend wird es da wieder freundlicher, es bleibt aber überall trocken. Höchstens mal ganz vereinzelt ein kurzer Schauer. Die Höchstwerte liegen heute so zwischen 20 und knapp 30 Grad. Morgen gibt's wieder viel Sonne, dazu ein paar Wolken und maximal bis zu 32 Grad.

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0: CDU und CSU sich zuletzt offen dafür gezeigt haben, den Tankrabatt auch nach dem 30. Juni gelten zu lassen, kommen aus der SPD deutlich kritischere Töne. Heute trifft sich auch wieder die Spritpreis-Taskforce beider Parteien. Deren Mitglied Armand Zorn sagt in der ARD:
1: Ich will ganz deutlich und ehrlich sagen, das war schon verabredet, dass es temporär ist. Und wir werden jetzt bei den weiteren Maßnahmen dafür sorgen, dass es zielgenauer ist. Und deswegen aus meiner Sicht brauchen wir nicht eine Verlängerung des Tankrabatts.
0: Das Kindergeld soll in Zukunft automatisch ausgezahlt werden, ohne dass ein Antrag gestellt werden muss. Der Bundestag hat heute erstmals über einen entsprechenden Gesetzesentwurf beraten. Schon ab dem kommenden Jahr soll das Gesetz greifen. Erstmal für Eltern, die schon ein Kind haben. Finanzminister Lars Klingbeil rechnet damit, dass etwa 300.000 Erstanträge pro Jahr entfallen. Und weiter?
2: Wir lösen auch ein Versprechen ein für die Familien in unserem Land. Ihr werdet künftig mehr Zeit für das Baby haben und euch weniger mit der Bürokratie auseinandersetzen müssen.
0: Der Bauturbo zündet nicht. Im vergangenen Jahr sind in Deutschland nur gut 200.000 neue Wohnungen gebaut worden. Das sind so wenige wie seit über 10 Jahren nicht, so das Statistische Bundesamt. Gründe gibt es einige. Bauen wird immer teurer und Genehmigungen dauern länger. Auf den Autobahnen in Deutschland dürfte es heute so voll wie selten werden. Der ADAC rechnet zum langen Pfingstwochenende mit, Zitat, einer der höchsten Verkehrsbelastungen des Jahres. Und zwar vor allem heute, wenn viele in ihren Kurzurlaub starten. Die Bayern müssen im DFB-Pokalfinale ohne Manuel Neuer im Tor auskommen. Vom Verein heißt es, er ist immer noch an der Wade verletzt. Jonas Urbich übernimmt für Manuel Neuer. Morgen geht's für die Münchner gegen Stuttgart. Bei der WM soll Neuer im deutschen Tor stehen.
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4: Fast überall setzt sich heute die Sonne durch, nur im Nordosten hängen noch ein paar mehr Wolken am Himmel. Gegen Abend wird es da wieder freundlicher, es bleibt aber überall trocken. Höchstens mal ganz vereinzelt ein kurzer Schauer. Die Höchstwerte liegen heute so zwischen 20 und knapp 30 Grad. Morgen gibt's wieder viel Sonne, dazu ein paar Wolken und maximal bis zu 32 Grad.

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1: Im Studio Philipp Nützig. Schönen guten Tag. Die Diskussion um eine Verlängerung des Tankrabatts geht weiter. Zuletzt gab es vor allem aus der Union Stimmen, die Steuersenkung auch nach dem 30. Juni weitergreifen zu lassen. In der SPD ist man da zurückhaltender. Fraktionsvize Armand Zorn hat sich jetzt in der ARD gegen eine Verlängerung des Tankrabatts ausgesprochen. Er bringt stattdessen erneut einen Spritpreisdeckel ins Spiel. Den lehnt die Union bisher ab. Dazu sagt Zorn:
2: Naja, soweit ich weiß, sind wir da eine Koalition, und das ist eine Koalition aus CDU, CSU und SPD, und deswegen bin ich da guter Dinge, dass wir mit dem Koalitionspartner genau darum ringen werden, um den richtigen Weg. Und deswegen, dieser Vorschlag liegt nach wie vor auf dem Tisch.
1: Wer auf der Autobahn unterwegs ist, braucht jetzt am langen Pfingstwochenende oft Geduld und starke Nerven. Der ADAC rechnet damit, dass auf den Straßen so viel los ist wie selten. Vor allem jetzt am Nachmittag, wenn viele in ihren Kurzurlaub aufbrechen, dürfte es voll werden. Rainer Pregler vom ADAC sagte uns:
3: Der heutige Tag ist absoluter Stautag. Ab abends wird es dann besser. Aber auch am morgigen Sonnabend rechnen wir noch mit starkem Anreiseverkehr. Nun kann ich hier schlecht die Empfehlung geben, dass die Leute bis Pfingsten warten sollten. Also man sollte es möglichst in die Abendstunden verlegen, damit man einigermaßen entspannt ankommt.
1: Weniger Papierkram, mehr Zeit fürs Baby. Mit dem antraglosen Kindergeld sollen Eltern entlastet werden. Über einen Gesetzentwurf von Finanzminister Klingbeil hat der Bundestag heute erstmals beraten. In Zukunft sollen Eltern das Kindergeld automatisch aufs Konto bekommen. US-Präsident Trump will weitere 5000 Soldaten nach Polen schicken. Er begründet das mit seinem guten Verhältnis zum polnischen Präsidenten Nawrocki. Erst vor kurzem hatte Trump gesagt, dass er über 5000 Soldaten aus Deutschland abziehen will. Ob diese Truppen jetzt nach Polen gehen, ist unklar. Gestern als Nummer 1 für die WM nominiert. Jetzt fällt Manuel Neuer im DFB-Pokalfinale morgen gegen Stuttgart aus. Der Grund: die Wade des 40-Jährigen macht weiter Probleme. Für ihn soll Jonas Urbich morgen zwischen den Pfosten stehen.
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4: Fast überall setzt sich heute die Sonne durch, nur im Nordosten hängen noch ein paar mehr Wolken am Himmel. Gegen Abend wird es da wieder freundlicher, es bleibt aber überall trocken. Höchstens mal ganz vereinzelt ein kurzer Schauer. Die Höchstwerte liegen heute so zwischen 20 und knapp 30 Grad. Morgen gibt's wieder viel Sonne, dazu ein paar Wolken und maximal bis zu 32 Grad.
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0: Das ist nicht euer Ernst.
1: Maya, bitte, du bist erst 16.
0: Na und? Ihr hattet nie Träume, ne?
1: Wir haben dir alles möglich gemacht.
0: Und was bringt mir das, wenn ihr mich jetzt hier einsperrt?
1: Das hier ist dein Zuhause.
0: Oh, ich scheiß auf mein Zuhause. Ich scheiß auf euch und auf die ganze Scheiße hier.

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1: Fast überall setzt sich heute die Sonne durch, nur im Nordosten hängen noch ein paar mehr Wolken am Himmel. Gegen Abend wird es da wieder freundlicher, es bleibt aber überall trocken. Höchstens mal ganz vereinzelt ein kurzer Schauer. Die Höchstwerte liegen heute so zwischen 20 und knapp 30 Grad. Morgen gibt's wieder viel Sonne, dazu ein paar Wolken und maximal bis zu 32 Grad.

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1: Im Studio Gisa Weber, schönen guten Tag. Mehr Impfungen und bestimmte Medikamente soll es auch ohne Rezept geben. Der Bundestag hat die Apothekenreform beschlossen. Außerdem ging es im Parlament um das Kindergeld. Das sollen Eltern in Zukunft automatisch bekommen, ohne vorher einen Antrag stellen zu müssen. Das Ziel: weniger Papierkram, mehr Zeit fürs Baby. Finanzminister Lars Klingbeil.
2: Wir erwarten, dass rund 300.000 Erstanträge pro Jahr entfallen. Das vermeidet lästige Abstimmungsschleifen bei unvollständigen Anträgen und das spart jede Menge Zeit, Geld und auch Nerven auf allen Seiten. Das antragslose Kindergeld, liebe Kolleginnen und Kollegen, ist ein weiterer Schritt in Richtung moderner Staat.
1: Die Diskussion um eine Verlängerung des

ein kleiner Schauer runterkommen. Bis zum Abend wird es dort aber auch wieder freundlicher. Dazu werden es meistens 20 bis 28 Grad, am Oberrhein knapp 30. Morgen bleibt es oft sonnig und warm, maximal bis 30 Grad.

0: Dankeschön. Tschüss. Wir müssen jetzt noch ein ganzes Stroh zum Bauern bringen.
1: Schöne Reise. Macht's gut. Wir sehen uns.
0: Tschüss. Dankeschön, war klasse.

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Man nehme eine einfache Rezeptur und aus Koks wird wieder

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1: Im Studio Gisa Weber, schönen guten Tag. Wichtige Themen heute im Bundestag. Da ging es zum einen um die Reform der Apotheken. Die hat das Parlament beschlossen. Silas Quiring, worum geht's denn da?
2: Ja, die Apotheken sollen in Zukunft die Möglichkeit bekommen, mehr Impfungen selbst anzubieten und einige verschreibungspflichtige Medikamente in bestimmten Fällen auch ohne Rezept herauszugeben. Scharfe Kritik an einigen Punkten der Reform kommt von den Krankenkassen. Sie warnen vor hohen Kosten für die Versicherten. Zuvor hatte das Parlament auch über das Kindergeld beraten. Das soll künftig automatisch an Eltern ausgezahlt werden. Das Ziel: weniger Zettelwirtschaft, mehr Zeit fürs Baby.
1: Wird der Tankrabatt verlängert? Bei dieser Frage sind sich Union und SPD weiter uneinig. Bisher gilt der Rabatt nur bis Ende Juni. Anders als Politiker aus CDU und CSU ist SPD-Fraktionsvize Zorn gegen eine Fortsetzung. Er bringt in der ARD stattdessen andere Entlastungen wie einen Spritpreisdeckel ins Spiel. Den wiederum lehnt die Union bisher ab. Heute trifft sich erneut die Spritpreis-Taskforce der beiden Parteien, um über das Thema zu beraten. Schon länger wird kritisiert, dass der Tankrabatt bisher nicht komplett an die Autofahrer weitergegeben wird. Bauturbo sieht anders aus. In Deutschland sind im vergangenen Jahr nur gut 200.000 Wohnungen gebaut worden. Das sind so wenige wie seit über 10 Jahren nicht mehr. Mehr von Tom Husse.
3: Es geht bereits seit einiger Zeit nicht so richtig voran beim Wohnungsbauen. Zum Vergleich, 2023 gab es noch fast 300.000 neue Wohnungen, so das Statistische Bundesamt. Das liegt vor allem daran, dass Bauen immer teurer wird. Außerdem dauert es mittlerweile länger, bis eine Baugenehmigung erteilt wird. Die ehemalige Ampelregierung wollte eigentlich mal für 400.000 neue Wohnungen pro Jahr sorgen. Davon ist Deutschland gerade weit entfernt. Mit neuen Gesetzen will die aktuelle Bundesregierung für eine Trendumkehr sorgen.
1: Niedersachsen führt ein neues Unterrichtsfach ein, und zwar christliche Religion. Das gibt es in der Form bundesweit noch nicht. Ab dem kommenden Schuljahr wird das Fach unterrichtet. Der Fokus soll auf Sinnsuche, Vielfalt und Zusammenhalt liegen, heißt es aus dem Kultusministerium. Die legendäre Ente kommt zurück, und zwar als Elektroauto. Laut Hersteller Citroën soll die neue E-Ente künftig weniger als 15.000 Euro kosten und ähnlich aussehen wie das Original. Im Oktober soll sie öffentlich vorgestellt werden.
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4: Viel Sonne und trocken ist das heute Nachmittag in Deutschland. Nur im Nordosten hängen mehr Wolken rum und ganz selten kann da mal ein kleiner Schauer runterkommen. Bis zum Abend wird es dort aber auch wieder freundlicher. Dazu werden es meistens 20 bis 28 Grad, am Oberrhein knapp 30. Morgen bleibt es oft sonnig und warm, maximal bis 30 Grad.

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1: Im Studio Gisa Weber, schönen guten Tag. Wichtige Themen heute im Bundestag. Da ging es zum einen um die Reform der Apotheken. Die hat das Parlament beschlossen. Die Apotheken sollen

0: Essen Heimrecht. Beide Teams waren erst mit einem Sieg am letzten Spieltag noch auf den jeweiligen Relegationsrang geklettert. Los geht's um 20.30 Uhr.
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2: Sonne satt gibt es zurzeit fast überall, nur im Nordosten hängen noch ein paar mehr Wolken rum, da kann es auch vereinzelt mal einen kurzen Schauer geben, ansonsten bleibt es trocken. Dazu ist es schon richtig warm, so um die 20 bis 28 Grad, am Oberrhein auch knapp 30. Morgen bleibt es meistens sonnig, später kommen im Norden und Osten ein paar Wolken dazu, ganz vereinzelt mit einem Schauer bei bis zu 32 Grad.

kannst noch nicht mal richtig lügen. Glaubst du, ich bin blind? Wir waren auf Wolke 7. Ciao.

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28 Grad, heiter, blauer Himmel, Sonnenstrahlen. Hier ist Bayern. Aus meinem Fensterlein hinausgeguckt habe ich diese wunderschönen weißen Wolken auf strahlend blauem Himmel. Das ist Wochenende, das lange Wochenende, das Pfingstwochenende, das haben wir uns verdient. Ich mal auf jeden Fall. Wir werden 3 Tage nichts tun. Und mit nichts tun meine ich mit richtig nichts tun. Genießen hinaus. Es ist schön, dass ihr da seid. Ich bin da. Sabines Wochenende. Jeden Freitag ab 18 Uhr.

An alle die, die heute schon früher dabei sind und auch an alle die, die erst später kommen. Die hören dich noch nicht, Sabine. Ja, das ist doch schon ganz egal. Und wisst ihr, wen ich begrüßen möchte? Alle die, die jetzt zufällig eingeschalten haben, weil sie im Stau stehen und sonst nicht wissen, was sie treiben sollen, weil die Nachbargesichter kennen sie schon alle. Ja, gute Musik habe ich dabei, glaube ich schon. Mir gefällt's. Und was habe ich noch dabei? Geschichten, die das Leben schreibt.

Besonders begrüßen möchte ich meine Stralsunder Freunde. Ich wusste es, dass irgendwas doch immer ist. Guten Abend, Pino. Jetzt bist du ja da. Reg dich nicht auf. Ich tue es auch nicht.

sagen, es ist doch, geht doch nichts über einen Elvis am Abend, erquickend und labend. Also, Grüße nach Stralsund, da hinauf ins Meeresmuseum, wo unser Pino da sitzt und sich denkt, was mache ich jetzt, wenn der Wal weg ist? Dann gehen Grüße nach Karlsruhe zur Jessie, dann gehen Grüße hinaus zum Uwe und zur Susanne. Vielen herzlichen Dank euch. Der Micha ist wohl dabei, Tobi und Franzi ist dabei. Die Maike und der Elias sind wahrscheinlich dabei. Wenn ihr mich dann immer nur so hört, so wie jetzt gerade, dann liegt es daran, dass ich mein Köpflein drehen muss. Mein Köpflein, Betonung auf Lein. Ah ja, gut. Ich würde sagen, es ist ein schönes, tolles Wochenende mit frei und Sonne. Ihr habt Grillfleisch, ich habe die Musik, kann losgehen.

Der Matthias fragt, wie es mir geht. Rebellisch geht's mir nämlich. Das war ja jetzt der Rockabilly Rebel. Dann habe ich die Rebel Tales. Ich bin ein 68er, heute rebellisch.

Wir müssen sprechen. Ihr hört Sabines Wochenende. Es ist mein Wochenende. Also da ist so ein Bindestrich dazwischen. Und da, diese 4 Stunden, arbeite ich alles auf, was mich die Woche über beschäftigt hat. Mit euch gemeinsam und ein bisschen eine Musik. Teilweise in leicht bayerischem Dialekt, aber das ist egal. Denn der Sinn wird verstanden, hoffe ich. Es ist ja jetzt nicht wirklich so ein richtiges Wochenerlebnis. Es ist ja eigentlich mehr so ein Wochenenderlebnis vom letzten Wochenende. Was haben wir denn da angeguckt? Ich ja nicht eigentlich, aber ich wurde getriggert. Es haben mich viele Leute gefragt, Sabine, schaust du den ESC an? Habe ich eigentlich immer gesagt, nein, schaue ich nicht mehr an. Letztes Jahr aus Versehen angeschaut, schaue ich nicht mehr an. Dann dachte ich so, naja, schau halt mal rein. Hab angeschalten, da war noch die Vormoderation, die Schöneberger und Schnick, Schnack, Schnuck, die schaut schlecht aus. Also wirklich, ist die krank? Weiß das jemand? Auf jeden Fall, dann ging das Ding los. Dann habe ich mir 3 Lieder angehört und spürte, wie mein Inneres in Wallung geriet. Nicht aus Freude, nicht aus Ekstase und auch nicht aus Leidenschaft, sondern es war die blanke Aggression, die in mir so hochkroch, weil ich mir dachte, jetzt ist es noch schlimmer wie letztes Jahr. Gibt's denn sowas? Schlimmer wie letztes Jahr? Und dabei hatte ich doch in meiner Sendung vom Freitag noch wirklich wertvolle Lieder drin gehabt, Tipps für die Produzenten, wie man einen erfolgreichen, egal aus welchem Land, einen erfolgreichen ESC-Titel macht. Hat man mir wieder nicht zugehört? Hat mir jemand irgendwie die E-Mail-Adresse von diesen Menschen? Ich würde mit denen Kontakt aufnehmen. Ich mache das wirklich. Also ich habe ja schon Dinger geliefert. Das, wenn ihr wüsstet. Es ist besser, ihr wisst es nicht. Gut, es hat keinen Sinn ergeben. Drum habe ich jetzt noch mal ein paar rausgesucht aus den vergangenen Jahrzehnten. Und ich würde sagen, wir fangen einfach an. Mit wem? Wen habe ich denn hier? Carola aus den 90ern.

das war schon mal gar nicht so schlecht. Und das sind eingängige Melodien. Also wirklich, das ist melodisch. Und ich schwöre es euch, damals sind die noch nicht auf der Bühne rumgetrampelt und haben alles irgendwie in die Luft gejagt auf der Bühne. Nee, die haben sich auf das besonnen, warum sie da waren. Musik, singen, einfach die Musik in den Mittelpunkt stellen. Ich weiß gar nicht, warum das heute nicht mehr geht.

Und das sind, vor allem sind es auch Melodien, gell? Die gehen nach etlichen Jahren, nach etlichen Jahrzehnten, gehen die immer noch zum Anhören. Und das sind auch, also die behält man in Erinnerung. Und selbst die Künstler haben wahrscheinlich noch viel, viel mehr dann hinterher noch geliefert, wisst ihr? Wisst ihr? Also es ist ja auch nicht so, dass wir Bayern irgendwie da jetzt irgendwie blöd daherreden wollen. Nein, weil wir nur jodeln können. Nein, das ist es nicht. Es ist wirklich einfach irgendwie so an der Empfindungsgrenze. Empfindungsgrenze gibt es das Wort. Wurscht. Ich habe noch einen aus den 60ern dabei. Und selbst der ist 1200 Jahre danach noch besser als alles das, was ich diesen Samstag und letztes Jahr gesehen habe.

0: String. Nur für den Fall, dass ihr es nicht wisst, ich wollte es euch sagen, die letzten drei Lieder waren alles Nummer 1 Lieder. Ich wollte es nur mal gesagt haben. Ist ja nicht so, dass wir Bayern irgendwie. Nein, aber ab und zu muss man mal abgranteln. Abgranteln, so ein bisschen nörgeln. Nörgeln ist es nicht. Einfach mal so seinen Unmut ein wenig nach draußen begleiten. Dann geht's einem auch wieder besser. Schön, dass ihr mir zuhört dabei.
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Meinung. Dann die Katrin sagt, sie liebt diese Melodien, weil sie begleiten sie immer noch und diese alten Melodien sind die besten. Und dann fährt da so ein Auto die Sonne hinein, hat Feierabend und heißt, sitzt jemand drin, der heißt Claudia. Mit mir blutsverwandt, komm du mir gut nach Hause, schön, dass du Feierabend hast. Ich gehe davon aus, oder? Ja. So, dann habe ich ja, jeder hat da so einen Monk in sich, gell, und ich arbeite an mir. Es soll ja keiner sagen, dass ich dann irgendwie irgendwann nicht mehr bin und sie hat nicht an sich gearbeitet. Doch, sie hat es. Ich kann es, für mich ist es ganz, ganz schlimm, wenn dreimal derselbe Buchstabe hintereinander erscheint in meiner Playlist. Und daran arbeite ich jetzt. Das war Smokey. Hatten wir gerade. Jetzt kommt Susi Quattro und dann kommt das dritte S. Ach Gott, Sabine. Jetzt, glaube ich, werde ich nervös.

So, die rechte und die linke Seite der Ostsee ist jetzt anscheinend vollzählig vertreten. Guten Abend auch an den Stefan da oben hinauf. Was wollte ich jetzt loswerden? Ach nix, das dritte S natürlich. Mr. Shaken. Shaken Stevens.

muss man so viele Knöpfchen drücken hier, da kommt man direkt durcheinander. Was will ich euch sagen? Janet Jackson, diese Woche, glaube ich, irgendwie Geburtstag, vielleicht sogar heute. Weiß man's? Sabine, du bist nicht vorbereitet. Naja, wie immer, Sätzen 6. Sie hat sich stets bemüht und immer versorgt. Was haben wir überhaupt für Datum? Ah ja, lass mal singen.

0: Wenn ich übrigens jetzt die nächste halbe Stunde vielleicht noch so ein bisschen sprunghaft bin, liegt es daran, dass die Sonne direkt, aber sowas von direkt, auf meinen Monitor draufstrahlt und ich immer so die Hand verhalten muss, dass ich was lesen kann. Aber es wird besser mit abnehmender Sonne.
1: Mhm.

Da kriege ich doch tatsächlich hier über Facebook den Tipp, ich möge meinen Monitor eincremen, sonst bekommt er einen Sonnenbrand. Na, danke dafür. Ich bin ja egal. Ich sitze ja auch in der Sonne. Ich kriege einen Sonnenstich. Ich kriege Durst. Ich kriege Appetit. Ach ja.

Ihr hört Sabines Wochenende. Der Matthias hat mich angeschrieben. Das könnt ihr übrigens auch machen über Facebook jederzeit oder über euren Stream. Einfach auf die HP gehen und irgendwie das Kontaktformular oder die WhatsApp-Gruppe oder den Chat oder den Discord oder was es auch immer gibt, nutzen, Kontakt aufnehmen. So wie der Matthias, der mir hier geschrieben hat, hat er mich gefragt, wegen was denn irgendwie das schönste Lied, also meiner Meinung nach, das schönste Lied wäre gewesen für mich, was diesen ESC betrifft. Und dann habe ich es ihm gesagt, dass ich das kürzlich erst wieder gehört habe. Und zwar in genau der Version. Pass auf, Matthias, du kennst es. Ich gönn's uns einfach nochmal.

0: fürs Protokoll. Ebenfalls Siegertitel. Und die Madame saß damals auf einem einzelnen Hocker. Sie saß und hat ihre Gitarre bedient, während sie dieses Lied zum Besten gab. Sie ist nicht übers Publikum geschwebt. Es explodierte nichts. Es gab kein Feuerwerk. Es gab nichts. Nur Musik. Ein Instrument. Eine Stimme. Wollte nur noch mal sagen, jetzt schließen wir das Thema aber, oder? Einen habe ich noch. Du bist so böse, Sabine. Ja. Mit wachsender Begeisterung. Mit jedem Lebensjahr lieber.
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0: Und weil das ja so ist, dass es heute schon wieder irgendwie ganz anders ist als geplant, habe ich in der ersten, was haben wir denn jetzt, in der ersten Stunde bereits 4 Lieder aus meiner Playlist in die andere hinübergeschoben. Und dann, was wollte ich noch sagen? Der Matthias hat gesagt, sein Lieblingslied, das war das hier.

Ella Langley. Sieben Preise von sieben Nominierungen hat sie erhalten bei den ACM Awards 2026. Und ebenfalls wurde er hier, der Mr. Cody Johnson, der hat brutal abgeräumt. Habe ich natürlich dabei. Warum? Weil ich es so gern mag. Meine Nachbarn jetzt übrigens auch, genauso wie bei Matthias unten im wunderbaren Niederbayern in St. Oswald. Und da wissen die Nachbarn jetzt auch, dass Nicole mehrsprachig singen kann. Gut gemacht, Matthias. Sehr gut.

Habe ich schon erwähnt, dass es nicht so ist, dass wir Bayern schlecht gelaunt gewesen wären diese Woche. Nein, wir müssen nur ein bisschen granteln. Ihr wisst, ich bin bekennender Facebook-Fan. Also Fan ist dahingestellt, aber ich bewege mich auf Facebook, nicht auf TikTok, nicht auf Insta. Ich bewege mich auf Facebook und auf meinem WhatsApp. Hin und wieder auch tatsächlich so richtig mit telefonieren, aber ganz selten. Fakt ist, wenn ich des Morgens vor meiner Kaffeemaschine sitze und mein Facebook durchstöbere, brauche ich teilweise eigentlich gar keinen Kaffee mehr, weil das, was ich da zu lesen bekomme, stellt sich mir alles auf. Nicht nur die Nackenhaare, nicht nur die Armhaare, nein, auch die auf den Zähnen, die Haare.

Irgendwie kann es sein, dass eigentlich nur noch alles gepostet wird, was es gibt, in vollkommen wurscht, ob es Sinn ergibt, ob es der Wahrheit entspricht. KI ist weit verbreitet jetzt mittlerweile auf Facebook übrigens. Da werden irgendwelche Beiträge, ich meine, ich könnte jetzt auch einen machen lassen, von der KI generiert, indem ich sage, der orangene Mann hat sein Amt niedergelegt und dann mache ich da keine Ahnung, das verbreite ich 150 Mal und ich schwöre es euch, irgendwer wird es mir glauben. Warum ist das so? Ich befürchte, weil die meisten, ganz, ganz viele, alles glauben, was im Internet steht. Das dürft ihr nicht. Ihr dürft nicht alles glauben. Ihr müsst recherchieren. Und das Wichtigste, ihr habt einen Kopf auf. In diesem Kopf sind meistens so ein Pfund, 500 Gramm, Gehirnmasse. Die kann man einsetzen. Und eins und noch eins zusammensetzen und nicht alles blind glauben, was da drin steht. Bitte. Also bitte. Ach ja, und an all diese Flugkapitäne. Ich will nicht wegfliegen. Ich habe kein Bedürfnis nach einem Flugkapitän, der mein Freund sein will. Nein, liebes Facebook, nein.

0: Genau. Wir wollen nicht wissen, was ihr alles irgendwann irgendwo gegessen habt oder so. Und das ist ja jetzt nur Facebook, gell? Wer weiß, was da auf diesen anderen Plattformen vorgeht, die ich ja nicht bedienen, nachweislich nicht bedienen kann. Ach ja, mein Gott. Ja, das war diese, also es ist ja nicht so, dass ich mir das aus den Fingern sauge, gell? Das kommt ja immer von meinen beruflichen Einflüssen, die ich habe über die Woche. Weil da rufen dich die Leute an und wollen Hilfe von dir, weil sie irgendwie einen Schaden zu melden haben, den du bearbeiten sollst. Und dann redest mit ihnen, erklärst es ihnen und dann kommt's. Aber ich habe im Internet gelesen. Was rufst du mich dann an, wenn du es im Internet gelesen hast? Warum? Spatzel. Warum rufst du mich an, wenn du eh alles weißt? Frag halt dann nicht. Frag das Internet. ChatGPT. Ach, mein Gott, ich könnte schon wieder.
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Der Jack hört auch zu. Der Jack hat mir hier, ihr kennt doch diese WhatsApp-Bildchen, gell? Da hat er geschrieben, eins geschickt. Wir haben heute Anti-Stress-Bälle bekommen. Nee, wahrscheinlich kennt er den Spruch schon alle, aber ich lese ihn jetzt vor. Wir haben heute Anti-Stress-Bälle bekommen. Drei Kollegen kauen drauf rum. Zwei bekommen ihn nicht mehr aus der Tüte. Was? Zwei bekommen ihn nicht aus der Tüte. Und meiner brennt vor dem Fenster. Ja, Jack, da bin ich bei dir. Weißt du was? Bei mir war es am Mittwoch so. Wir hatten am Mittwoch so arbeitsbedingt so einen Rückstandsbewältigungstag. Das heißt, dass alles, was liegen geblieben ist, aufgearbeitet werden sollte. Dazu wurden Leute mussten andere Leute wiederum viel, viel mehr Telefonate annehmen, damit die nicht ans Telefon gehen müssen. Logisch? Ja. Oder zu schnell? Nein. Und dann war der Super-GAU. Systemausfall. Tot. Alles tot. Noch toter, am totesten. An dem Abend musste ich aber XXXL arbeiten. Jetzt haben die alle abends angerufen. Mein Nervenkostüm war ohnehin schon zerrüttet, weil ich am Tag ungefähr schon 500 Mal gesagt habe, es tut mir leid, wir haben kein System. Die Leute sind ja da nicht immer richtig wirklich glücklich mit so einer Aussage. Die haben dann am Abend alle angerufen und ich saß an meinem Schreibtisch und habe meinen Kopf öfter mal so auf den Schreibtisch gestoßen, weil ich es nicht mehr ertragen konnte. Wirklich. Hätte ich da so einen Ball gehabt, ich hätte ihn gezündet. Ich hätte ihn abgefackelt. Sabine, was ist denn heute mit dir? Ja, keine Ahnung. U2 habe ich. Aber dies, sowas von. Könnt's wieder lauter machen, auch da oben auf der Terrasse.

ich pfeife auch drauf. Habe ich diese Woche mit unserem Harald, ihr kennt ihn, den Harald Guttner, moin moin, am Morgen in der Früh um 10, beglückt euch, natürlich hier auf eurem Sender. Harald Guttner, Stadtmusikant, kennt ihr. Mit dem habe ich diese Woche geschrieben und dann haben wir irgendwie, ich weiß es nicht mehr, wie wir draufgekommen sind. Auf jeden Fall habe ich gesagt, ja Harald, so kenne ich dich ja gar nicht. Du kannst ja so auch sein. Und dann sagt er, ja, kann er, weil man kann ja nicht immer irgendwie zu allem so Ja und Amen sagen. Mhm. Gebe ich ihm recht? Dann sage ich zu ihm, du, früher war es so bei mir. Also früher war es so, da habe ich mich immer aufgeregt und habe rumgeschrien und war dann auch die Zeit, Sascha, aufgepasst, das war dann auch die Zeit, Sascha, wo ich diesen Bügeleisen-Weitwurf-Wettbewerb gewonnen habe. Ganz nach Manier meiner Oma. Dann kam die Zeit, wo ich einfach nur dann, wenn ich so richtig wütend auf irgendwas war, in der Küche rumgeputzt habe und gehofft habe, dass irgendwas kaputt geht. Dass einfach durch diesen Knall, wenn jetzt zum Beispiel nur mal angenommen, eine Tasse runterfallen würde, zufällig, dieser Knall, der ist befreiend. Und heute bin ich soweit, ich pfeife drauf, zumindest übers meiste versuche ich mir zu denken, naja, oh mei, okay. Ist doch alles nicht so schlimm. Ist so. In diesem Zusammenhang möchte ich jetzt mal hier an dieser Stelle allen da draußen, die jetzt im Moment vielleicht eine ganz, ganz schwere Zeit durchleben, vielleicht krank sind, vielleicht irgendwie an einem Punkt stehen, wo sie Entscheidungen treffen müssen, wo sie nicht wissen, ob richtig oder falsch, einfach mal sagen, ihr schafft das. Ich weiß das. Mhm. Genau. Alles Liebe für euch. Gute Genesung und viel Kraft und was man halt so braucht. Hui, hui, die fängt aber an.

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da gehen die Augen hoch, da gehen die Augenbrauen hoch, da wird gerätselt. Es ist nicht Gitte, es ist nicht Wenke, es ist Margitta. Mit ihren ganzen Töchtern, keine Ahnung wie viele. Ich sag hier mal den ersten Break an und freue mich, wenn ihr nächste Woche wieder dabei seid. Und macht Platz an der Tür, nicht drängeln, es kommen noch welche dazu. Und jetzt geben wir uns noch mal eine Runde Margitta mit ihren Töchtern. Hey, ab geht das hier!

Einen ganz zauberhaften guten Abend zur zweiten Hälfte Sabines Wochenende. Immer freitags ab 18 Uhr. Jetzt seid ihr da. Bisschen später als die anderen alle. Was habt ihr verpasst? Nun, was habt ihr verpasst? Ich habe abgelästert über so das eine oder andere Thema. Eigentlich war es ja mal wieder die Youngsters und eigentlich war es mal wieder der ESC. Dann habt ihr verpasst, dass unser Sascha, den kann man jetzt wieder abholen. Den Sascha, der war unaufmerksam, der musste auf die stille Treppe im Hintergrund. Und Sascha, kannst wieder kommen. Was habt ihr noch? Ah ja, hier habe ich schicke tolle, es wird gegrillt, es wird gegessen, im Garten zu sitzen und zu schnapulieren. Das habt ihr alles verpasst mit einem Haufen toller Lieder. Jetzt hoffe ich natürlich, dass noch zwei Lieder dabei sind bis um 10. Ah ja, sie hat die Uhrzeit gesagt. Oh mein Gott.

Liebe Grüße gehen jetzt, das sagt man nicht so, Liebe geht hinaus, das sagen die bei News 5 Live immer. Aber ich sage, liebe Grüße gehen hinaus nach Nordenham, nach Lauterbach, nach Kaiserslautern. Das ist das, was mir jetzt so spontan einfällt. Hello!

einmal mehr könnt ihr dankbar sein, dass ihr mich nur hören müsst und nicht sehen könnt, weil kennt noch irgendwer von euch Herbert von Karajan? Meiner Meinung nach ist es dieser Dirigent mit den weißen Haaren und der ist immer total abgegangen, wenn der dirigiert hat. Ähnlich ging's mir jetzt. Und meine Nachbarn, ich muss bedenken, jetzt im Sommer, ich muss das Fenster schließen. Die sitzen alle im Garten und hören mir zu. Also die hören mir nicht zu. Freiwillig auf keinen Fall. Aber sie hören alles, was ich da im Hintergrund so von mir gebe an Gesang. Also die einen sagen, es ist Gesang. Die Susi schaut hin und wieder, ob es mir gut geht. Naja, mir ist es wurscht. Shakespeare Sisters.

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1: Habe ich mich erdreistet, letztes Wochenende einmal ins Einkaufszentrum zu gehen, weil ich irgendwas Dringendes braucht habe. Und da gibt es nur den Laden und die hatten es nur. Gehe ich zum Parkplatzautomaten, will meine Karte reinstecken, also steck sie rein. Kannst du nicht mit der Karte zahlen. Ich hatte nicht mal einen Euro bei mir, musste ich Geld von der Bank abheben, dass ich mein Auto auslösen konnte. Dabei haben wir noch eine Leberkässemmel gekauft. Naja.

Der hätte gestern Geburtstag gefeiert. Auf die Welt gekommen 1953 am 21. Mai. Karl Kalten. Ich finde so ein tolles Lied. Den restlichen Zeug vom Geburtstag, ich bring's nicht unter, aber es waren jede Menge Leute und tolle Leute. Viele davon haben wir schon gehört, viele davon werden wir noch hören. Ich komme zurück auf dieses Parkgezeter da, gell? Also, ich muss zum Bankomaten gehen, muss Bargeld holen, weil ich mit meiner EC-Karte, du kannst da nicht mit der Karte zahlen. Ich musste 80 Cent bezahlen, gell? 80, was ohnehin eine Frechheit ist, weil, wenn du unter der Woche da parkst, da kostet es nichts. Die erste, keine Ahnung, halbe Stunde oder sowas. Ich war ja nicht länger weg. Ich wusste ja gezielt, was ich brauche. Dann war ich natürlich länger weg, weil ich musste zum Bankomaten Geld holen. Natürlich alles in diesem Einkaufszentrum vorhanden. Dann habe ich mir gedacht, so eine Sauerei. Da kaufe ich mir jetzt wenigstens, da gönne ich mir was. Wenn ich mich so ärgern muss, da gönne ich mir was. Gehe ich an den Fischladen vorbei, alles irgendwie, nichts mehr da, was mich angemacht hätte. Mach mich an. Nein, nichts war da. Dann denke ich mir, okay, da gibt es dann irgendwie so einen neuen Burgerladen, ich will Pommes. Stehen da Leute an bis zum Sankt-Nimmerleins-Tag? Nochmal angepisst gewesen. Dann denke ich, ja gut, dann gehst zum Metzger. Fällt mir ein, wenn ich zum Metzger gehen will, muss ich in den Discounter rein, weil es keinen separaten Metzger mehr gibt. In diesen Apfel habe ich dann auch nicht gebissen, sondern habe an dem Backshop vor diesem Discounter mir eine Leberkässemmel gekauft. Letztendlich für 80 Cent, was die Packgebühr gewesen wäre, habe ich jede Menge Zeit verplempert und 2,90 Euro zusätzlich für die Leberkässemmel gezahlt. Ja, ich weiß jetzt auch nicht, ob sich das gerechnet hat, aber mei. Ja. Ich weiß es nicht, gell? Warum kann man da keine Kartenzahlung machen? Ich kann. Ach, egal. Und warum habe ich keine 80 Cent? Ach Gott.

Sabine, fehlen 20 Cent zu einem Euro. Nein, Stefan, mir fehlte der ganze Euro. Im Übrigen ist es ja ohnehin so, selbst bei unserem Bäckerwagen, der angefahren kommt, so ein umgebauter, was weiß ich was Wagen, der kommt ja jeden Tag bei uns in der Arbeit angefahren, damit wir nicht verhungern. Selbst da kann ich mit Karte bezahlen. Aber an einem Parkplatzautomaten im Einkaufszentrum nicht. Okay.

Zeiten, wie rast die Zeit heute davon. Ich habe hier zwei Zettel noch liegen, was ich euch alles noch, hört's es, was ich euch alles erzählen will. Und ich komme zu nichts. Die Lieder sind auch irgendwie so schnell. Jetzt singt die auch schon. So unglaublich, oder? Fällt die mir ins Wort. Ja, aber sowas auch.

0: Für alle, die sich denken, jetzt spielt die schon wieder nichts Deutsches. Doch, ich habe schon ganz schön viel Deutsches gespielt. Also glaube ich zumindest. Ich habe es so in Erinnerung. Und jetzt kommt dann auch gleich was richtig Deutsches. Aber sowas von. Also fast. Also irgendwie. Ja. Da müsst ihr durch. Es ist jede Woche anders. Manchmal habe ich auch so Wochen dabei, da denke ich mir, Sabine, du kannst doch nicht nur Deutsch spielen. Und dann mische ich was anderes drunter. Heute ist halt so. Ist halt so. 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

0: es ist ja so, es beschäftigt mich schon sehr, also hat mich die ganzen Wochen über sehr beschäftigt und dazu stehe ich auch, dieser Wahl dort oben in dieser Ostsee. Nochmal Grüße an den Pino und rechts oder links rüber an den Stefan und dat Gabi. Ich hoffe, du bist aus dem Keller raus. Dieser Wahl liegt ja da jetzt in Dänemark. Jetzt weiß man auch wieder nicht, wie man ihn dort wegbringt. Aber das ist nicht mein Thema jetzt heute hier, sondern mein Thema ist das Ganze drumherum. Da gibt's ja Chats, Live-Chats, da gibt's Facebook-Beiträge, da gibt es alles Mögliche. Und dann denke ich so bei mir, Jungs und Mädels da draußen, also der ist jetzt tot. Das ist relativ sicher erwiesen. Jetzt kommen die ums Eck, weil irgendwo ein Babywal auch tot war. Da stellen die jetzt Verknüpfungen an. Und manchmal denke ich so bei mir, einfach mal was akzeptieren können und nicht eine Verschwörungstheorie aufbauen und nicht einfach sich irgendwas zusammenreimen, weil es gerade so passt. Also ich meine, ich habe auch meine persönliche Meinung, die habe ich mit unserem Micha diese Woche diskutiert. Also ich habe nicht diskutiert, ich habe es ihm gesagt. Per Sprachnachricht. Was ich davon halte und was ich glaube und wie ich denke, aber das ist, soll jetzt auch nicht das Thema sein, sondern einfach dieses, warum sind wir so? Jetzt mal ehrlich, wenn jetzt dieser Wal bei uns hier da liegt, gell, also hier bei uns da oben, wo er gelegen ist, hätte irgendeiner von uns dem zugestimmt, dass Steuergelder dafür hergenommen worden wären, um ihn zu retten? Ich habe meine Zweifel. Jetzt haben die das gemacht, jetzt hat man natürlich einen Angriffspunkt und irgendwie sind wir ja alles Gutmenschen jetzt plötzlich, gell? Wir wollen ja nur das Beste und wir wissen auch alles. Wir sind lauter Wahlexperten. Jetzt habe ich persönlich natürlich schon Angst, die WM geht los. Die Menschen sind erschöpft. Ich weiß gar nicht, ob die umswitchen können vom Wahl zum Fußball dann. Weil da sind wir ja auch so gescheit. Da wissen wir ja auch alles besser von der Couch aus. Wir wissen immer alles besser. Irgendwie. Seltsam, oder? Nichtsdestotrotz, ob er jetzt Timmy heißt oder ob er Hope heißt oder Wurzelbrumpft, es ist ein totes Tier, es ist ein toter Wal und der ja nun mal jetzt auch nicht. Ja, er steht ja irgendwie unter Artenschutz. Also es ist ein geschütztes Tier und das lässt ja meistens tief blicken, dass man da leider irgendwie auch schon zu viel gegen gemacht hat. Drum ist es ja so. Fakt ist, da liegt ein totes Tier, egal wie das heißt. Und Fakt ist, wenn dieses Tier eine Mission hatte, so wie es die Leute ja auch gern schreiben, er hatte eine Mission, was ich eigentlich ganz toll finde, dann liegt er jetzt da. Er wurde aus Deutschland weggebracht, er wurde ausgebracht und jetzt hat er sich zurückgebracht. Gestern sollte er wieder fortgebracht werden und er sagt, nöppe, Mädels und Jungs, ihr wolltet ein Mahnmal. Hier habt ihr es. Ich bin's, euer Timmy. Hope oder wie auch immer.
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Da sind ja jetzt auch alle ziemlich aufgerüttelt und wach und denken, oh mein Gott, und die Fischerei und alles ist, man muss es verändern und man muss dagegen vorgehen und überhaupt und Tierschutz und bla bla bla. Mal gucken. Mal gucken. Mal gucken. Wie lang? Tim Bensko habe ich noch dabei, der stellt durchaus die Frage, wer rettet denn die Welt für mich? Ja, ich hätte auch noch gern länger was von ihr.

Tja, alle, die jetzt eventuell irgendwie noch... Schatz, das müssen wir noch üben. Das mit diesem Regler da. Das müssen wir noch üben. Alle, die jetzt irgendwie irgendwo hin müssen. Schönen Abend. Dir speziell Stefan.

Viele fragen ja immer, wer dieser Jack ist, zu dem ich um 21 Uhr hier so, jetzt hat sie schon zweimal die Uhrzeit gesagt, jetzt hier immer Tschüss sag. Ja, der Jack, den kennt sie doch. Der mit den Kult-80ern. Montagabend, 18 Uhr. Bye, bye, Baby.

Boah, hey. Das war jetzt aber eine knappe Nummer. Wisst ihr, was ich euch erzählen will? Jede Menge. Ich habe wohlweislich, weil ich ja weiß, ich wohne im Dachgeschoss, also unterm Dach, so wie Rapunzel mit diesem Haar, aber ich habe es abschneiden lassen. Oh, sie hat keine Haare mehr. Doch. Die wachsen ja wieder. Also auf jeden Fall habe ich mir wohlweislich, weil der Sommer kommt, einen Ventilator gekauft. Also ich habe dieses Kühlgerät, das habe ich mir letztes Jahr geleistet, brauchte ich, weil sonst wäre Susi erstickt. Und dieses Jahr, jetzt vorhin, also nicht vorhin, diese Woche, gab es den im Angebot. Habe ich ihn gekauft. Schnäppchen. Sabine, die Schnäppchenjägerin, hat es gekauft. Dann stehe ich so an der Kasse mit diesem Ungetüm. Vor mir ein Mann, ein Franke. Dann sagt er, na, Sie rechnen aber mit dem Sommer, hm? Dann sag ich sag nur Dachgeschoss. Mehr sag ich nicht. Ja, meinen Sie, dass es so warm wird? Ja, meine ich schon. Es ist jetzt schon ziemlich warm. Dann gucke ich vorhin hier. Innentemperatur. Aktuelle Innentemperatur bereits 27 Grad. Dieses Ding läuft. Susi sagt, es ist ihm noch nicht ganz geheuer. Es macht seltsame Geräusche. Und sie kennt es noch nicht. Aber ich bleib mal in der Nähe liegen, weil irgendwie cool ist es dann ja doch. Genau. Was wollte ich denn noch? Irgendwas war doch noch so Wichtiges, was ich weiß. Mein Gott, heute hat jemand mit mir geflirtet am Telefon. Tatsächlich ein Franke wiederum. Das war aber ein interessanter Mensch. Den muss ich mal gucken, ob ich den irgendwie irgendwann mal wiederkriege. Das ist wirklich, der hat einen total interessanten Beruf. Und wenn ich den nochmal irgendwie zu greifen kriege, dann rede ich mit dem und das erzähle ich euch. Also nicht ich, sondern das spiele ich euch dann ab. Echt? Das mache ich.

0: dann bin ich gestolpert, jetzt hör mir auf hier, und dann bin ich gestolpert über ein Lied, das fand ich vom Titel her sehr passend für diese Woche, weil ich glaube, dass da so ein oder andere da draußen gegeben hat diese Woche, dem jemanden, die ganz, ganz arg gefehlt hat. Und ja, genau, da bin ich über dieses Lied gestolpert. Ja, mit einem Gruß nach ganz, ganz oben. Vermissen, ja, man wird immer vermisst, gell, wenn man zu früh aus dem Leben gerissen wird.
1: Ja,

Herzliche Grüße gehen mal da hinaus zu Marion, die geschrieben hat. Marion, diesen Titel, den du mir jetzt da geschickt hast, den habe ich dir vor 14 Tagen schon gespielt. Das geht jetzt gerade, glaube ich. Ich kann ihn doch nicht schon wieder spielen, oder? Nein. Nein. Aber was machen wir denn da mit dir? Lass uns mal nachdenken. Lass uns mal in Ding gehen. In Ding.

zu mir. Komm nicht zu mir. Komm nicht zu mir. Ich habe noch eine wichtige Mitteilung. Eine wichtige Mitteilung nach da draußen. Jetzt kommt ja der Sommer. Seit längerem sind die Fahrradfahrer wieder unterwegs. Und ich habe eine wichtige Mitteilung für euch Radlfahrer da draußen. Ich möchte euch den Begriff kontraproduktiv zur höchsten Lebenserwartung einmal ein bisschen erklären. Ihr kennt alle diese Fahrradwege, die an den Kreisstraßen, an den Landstraßen vorbeiführen. Irgendwann müssen die diese Straße überqueren. Also dieser Radweg endet irgendwann und muss dann den fließenden Verkehr hier, also den Hauptverkehr, Straßenverkehr, überqueren und dann geht der Radweg weiter. Und jetzt kommt die Begriffserklärung kontraproduktiv. Liebe Radfahrer, wenn man da nicht abbremst, sondern einfach voll auf die Hauptstraße rausschießt, kommt nicht gut. Also ist ja nicht so, dass ihr Vollbremsung mehrfach zweimal diese Woche hinlegen musste, wegen einfach irgendwie, naja, weil ich auch keine Zeit habe dann für Polizei und Rettungswagen. Ich muss ja auch irgendwie in die Arbeit dann wieder. Also das muss man einmal so sagen, wie es ist. Also wenn ihr das vorhabt, Radl fahren und dann eine Hauptstraße überqueren, hilft es? Ich habe mir erzählen lassen, es gibt heutzutage gibt es tatsächlich schon Fahrräder, die haben eine Bremse. Wirklich. Kostet vielleicht ein Hunderter mehr, aber bringt auch was.

Es gibt doch diese Sprüche, die eine jede Familie mit sich rumträgt, gell? Jede Familie. Oder auch die allgemeingültig sind. Zum Beispiel, je später der Abend, desto... fällt mir schwer. Je später der Abend, desto netter die Gäste. Hello, Carsten! Gut, dass du auch endlich einmal wieder dabei bist. Freut mich. Nein, das freut mich wirklich. Desto netter die Gäste. Guten Abend, liebe Marion. Schön, dich hier wirklich zu begrüßen, nochmal in aller Form. Und guten Abend nach Berlin zum Kurt. Ja, grüß dich. Verstehst du? Nein, freilich. Der Kurt hat viele bayerische Kontakte. Der kann mich verstehen, selbst wenn ich jetzt O-Ton reden würde. Behaupte ich jetzt mal. Oh, ich hoffe, ich habe mich nicht so weit aus dem Fenster gelehnt. Der Mr. Gig, das ist der Carsten. Den kenne ich schon, das ist dieser Carsten, der irgendwann jetzt, ich weiß gar nicht mehr, wann war das? Schon zu lange her, du solltest es wieder tun. Mach's nochmal, Carsten. Der stand plötzlich vor meiner Haustür, irgendwie 1200 Kilometer gefahren, kurz vorher angerufen und gesagt, wie spontan bist du? Und dann klingelingeling. Und wir haben so einen Running Gag, weil nämlich, jetzt komme ich zurück, Bogen zurück, bei uns in der Family, da hat meine Mama immer, wenn es irgendwie grantig war, weil wir keine Antwort gegeben haben, gell? Soll ja so vorkommen bei pubertierenden Kindern. Dann hat sie immer gesagt, der sagt nicht Gick und nicht Gack. Und irgendwann, weil wir uns aus den Augen verloren haben, dieser Herr Carsten und ich, haben wir dann diesen Running Gag entwickelt, dass der eine Gig schreibt, also WhatsApp, und der andere antwortet entweder auch mit Gig oder auch mit Gag. Naja, wollte ich euch noch mehr erzählt haben. Schön, dass ihr alle da seid. Musik ist so eine Geschichte, gell? Kann man es nie jemandem komplett recht machen. Irgendeiner nörgelt immer. Der eine will keinen Regensong bei 28, 26 Grad. Dann will der wieder das und jenes und Micha will Schlager und Joe Cocker, die Hymn for my soul.

Sabine, wenn du schon weißt, dass du knapp dran bist, dann lass doch die Lieder hinten denn so lange rausspielen. Ja, muss ich ja, sonst wird sich wieder beschwert, dass ich drauf quatsch. Ach, ist egal. Ist egal. Du kannst es nicht jedem recht machen. Ja, okay. Also, folgendes Problem. Also kein Problem in dem Sinn. Ich habe hier immer noch vollgeschriebene Blätter, die ich nicht abgearbeitet habe. Ich habe jede Menge Musik aus meiner Playlist heute raus. Wenn ich jetzt zum Beispiel, rein theoretisch, nur mal so in Theorie, wenn ich eine Restall-Sendung machen würde, könnte ich euch jetzt sagen, mir fehlen für eine 2 Stunden Restall-Sendung nur noch 10 Minuten. Hui, da ist aber viel passiert die letzten 14 Tage. Gut, nächste Sache. Dieser Mr. Kick, der Herr Carsten, der sagt, es war im Februar. Okay, kann sein. Ich habe kein Zeitgefühl mehr. In meinem Alter brauche ich auch das nicht mehr. Ich lebe in den Tag hinein. Gut, mit ein bisschen Arbeit. Aber da arbeite ich übrigens an einer ganz tollen Lösung. Ich habe das heute jemandem gesagt, der auch schon irgendwie, der geht in 2 Jahren in Rente und hat mir gesagt, er freut sich schon so drauf. Dachte ich so bei mir, ja, danke dafür. Aber ich habe dann gesagt, ich habe einen neuen Plan. Ich bin jetzt immer so gemein, dass die sagen, kündigen können sie mich nicht. Sie sagen, dass ich daheim bleiben kann. Ich muss nicht mehr kommen. Bei vollem Lohnausgleich. Das peile ich an, mein neues Ziel. Habe ich diese Woche auch schon gemacht, weil nämlich da ging es mir total, war ich ja so geladen. Dann waren all meine Arbeitskolleginnen waren beschäftigt, also haben telefoniert, konnte ich mich nirgends ablassen. Habe ich meinen Gruppenleiter angerufen. Patrick, hast du kurz 10 Sekunden Zeit für mich? Habe ich es gesagt, wirklich. Und dann sagt er, ja klar. Dann habe ich aber abgelästert. Habe ich mich so richtig ausgelassen. Dann sagt er, warum schreist du mich an? Ich schreie dich überhaupt nicht an, aber die anderen haben alle keine Zeit, die telefonieren und du warst frei und du musst das jetzt abhaben. Und dann sagt er, ja, meld dich gern wieder, wenn du Sorgen hast. Ja, okay. Also es funktioniert. Ich habe einen Grundstein gelegt für diesen Plan. Also, die Marion hatte einen Musikwunsch, kann ich jetzt heute nicht erfüllen, Marion. Das haben wir geklärt. Der Carsten hat einen Musikwunsch. Ich habe von da, wo er sich wünscht, 54 Titel. Aber das, was der will, habe ich nicht. So, also merkt's was. Man kann nicht genug haben und man kann's nicht recht machen. Und jetzt verzögern sich die nachfolgenden Sendungen auch nicht mehr, weil jetzt fällt noch ein Lied raus, weil sie sich totquatscht. Sie kann sich, egal. Also, liebe Marion, du hast eine Botschaft. Du hast gesagt, mit deinem Musikwunsch, den du eigentlich hattest, würdest du gern deinen Mann, den Wolfgang, beglücken, begrüßen, bewünschen nochmal. Ich habe ein anderes Lied für dich und das passt vielleicht auch ganz gut. Der Wolfgang hatte nämlich Geburtstag, einen runden, er wurde 60. Happy Birthday, alles Gute dir. Und ich würde mal sagen, Leo Sayer hatte ja auch Geburtstag. Da feiert ihr zwei jetzt mit einem Lied und die Marion wird es sicherlich bestätigen können, dass sie dich ganz dolle lieb hat, nämlich mehr als sie in Worte ausdrücken kann.

sagten, treat me good. Das ist ja so, wir haben ja jetzt dann gleich Sommer, gell? Also eigentlich eine Woche jetzt sommerliches Wetter, mir läuft die Zeit davon und ich würde sagen, einmal eine schöne Einladung an alle Nordlichter, die vielleicht irgendwo immer am Rande eines Vogelparks, bei Walsrode oder sonst wo im hohen Norden sind. Ab in den Süden, aber flott, das Wort mit den beiden T.

da wird mir ein Foto geschickt von so einem brennenden Fass. Von einem brennenden Fass, da schreibe ich zurück, Party? Fragezeichen. Natürlich, Antwort. Dass ich auch fragen mag. Und dann begrüße ich mal ganz herzlich erstens die Susi, die sich gerade geschüttelt hat, und zweitens den Jürgen. Ja, Jürgen, danke. Danke dafür. Jetzt ist bis zu spät dran, quasi kurz vor Schluss. Tja, was soll ich sagen? Aber Coco, Coco. Coco ist die Katze vom Jürgen. Und er sagt, die Katze schnurrt, wenn sie mich hört. Oh, Coco. Ich mag ja keine Katze. Deshalb bin ich auf. Ich mag ja keine. Apropos Katze. Mein Patchwork-Kater, gell? Wenn also mal jemand mich spontan besuchen möchte und mit mir gemeinsam Sendung machen, gerne, gerne. Damit ihr mal seht, was ich hier aushalte. Aber wenn ihr mich suchen solltet, in diesem Mittelfranken, ich bin die Frau, die mit Hund und Katze gemeinsam spazieren geht, weil dieser Kater, der Patchwork-Kater, ihr wisst schon, der von unten, der unten wohnt und bei mir eigentlich eingezogen ist, den kennt die ganze Siedlung. Da waren jetzt kürzlich, wir hatten Volksfest hier in Ansbach, gehe ich Sonntagnachmittag raus, weil ich mit Susi ausgehen will, lungert er auf dem Gehsteig rum, wird von drei Menschen gekrault, er liegt da so auf dem Rücken und lässt sich kraulen, und dann sagen die, oh mei, ist der nett, dann sage ich, nehmen Sie mit. Dann sagen die, ja, aber da muss er bis nach Oberbayern, nach Altötting. Dann sage ich, na passt, nehmen Sie mit. Ich habe dann gesagt, Sie sollen es lassen, ist ja doch nicht meiner, kann ja nicht über fremdes Eigentum verfügen.

Und da hat uns die Donna Summer noch was zum Besten gegeben. Jetzt hier zum Schluss hinaus, weil nämlich Mama Tembo kommt jetzt. Achtung! Wir sind am Ende dieser illustren Abendsendung. Immer freitags ab 18 Uhr mit mir, Sabine Baumeister, Sabines Wochenende hier bei euch auf dem Stream. Und jede Woche, ich sag's euch, wie es ist, jede Woche freue ich mich so sehr auf diesen Freitagabend. Nicht nur, weil Wochenende ist, nein, weil mein Wochenende ist. Mit euch da draußen. So schön, wirklich. Mama Tembo sattelt einen Elefanten und reitet hier quer durch das Studio einmal durch. Ich darf jetzt noch nicht rausgehen, weil die Nachbarn sonst einen Zusammenhang herstellen mit den falschen Gesängen aus dem Dachgeschoss und meinem plötzlichen Erscheinen auf der Straße. Ich bin ein Fuchs.

0: Gleich im Anschluss erwartet euch hier auf eurem Lieblingsradio-Stream, wie ihr es auch immer nennen wollt, ganz egal, da wo ihr am liebsten zuhört, da erwartet euch ein Programm. Vielleicht ist es der Freaky Friday, vielleicht ist es, sind es irgendwelche Melodien zum Abend, zur Nacht, vielleicht könnt ihr noch tanzen mit Ted, vielleicht, keine Ahnung, was denn noch alles ist. Morgen auf jeden Fall Groupies, aufgepasst. Ach, da habe ich einen Aufruf vergessen, den Groupie-Aufruf. Morgen 10 Uhr, Harald Guttner, moin moin. Morgen Abend, wo es läuft, gebe ich euch einen Insider-Tipp. Jack, er liebt Musik. Habe ich jetzt nicht gesagt. Sonntag früh um 8 Uhr, der Andreas mit dem Wachermacher. Montagabend, da liebt er wiederum 80er, dieser Jack. Und dann mag der Sascha seinen Chartbreaker machen, wenn er von der stillen Treppe zurück ist. Und Dienstagabend hoffe ich so sehr auf Mr. Music Just for Fun. Und eventuell, also wenn ich Restall machen würde, dann dienstags. Ansonsten kommt mir mal gut durchs Wochenende. Happy Pfingsten und bye bye.
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1: Im Studio Fabian Hoffmann. Schönen guten Abend. Wichtige Themen im Bundestag. Da ging es zum einen um die Reform der Apotheken. Die hat das Parlament beschlossen. Silas Quering, worum geht's da?
2: Ja, die Apotheken sollen in Zukunft die Möglichkeit bekommen, mehr Impfungen selbst anzubieten und einige verschreibungspflichtige Medikamente in bestimmten Fällen auch ohne Rezept herauszugeben. Scharfe Kritik an einigen Punkten der Reform kommt von den Krankenkassen. Sie warnen vor hohen Kosten für die Versicherten. Zuvor hatte das Parlament auch über das Kindergeld beraten. Das soll künftig automatisch an Eltern ausgezahlt werden. Das Ziel: weniger Zettelwirtschaft, mehr Zeit fürs Baby.
1: Wer in den Sommerferien wegfliegen will, muss sich trotz Kerosinmangels keine Sorgen machen. Das hat die Flugbranche bei einem Treffen mit der Bundestagstaskforce zu den Auswirkungen des Iran-Kriegs versprochen. Wer schon gebucht hat, werde ohne Extrakosten in den Urlaub fliegen können. Bauturbo sieht anders aus. In Deutschland sind im vergangenen Jahr nur gut 200.000 Wohnungen gebaut worden. Das sind so wenige wie seit über 10 Jahren nicht mehr. Details von Tom Husse.
3: Es geht bereits seit einiger Zeit nicht so richtig voran beim Wohnungsbauen. Zum Vergleich, 2023 gab es noch fast 300.000 neue Wohnungen, so das Statistische Bundesamt. Das liegt vor allem daran, dass Bauen immer teurer wird. Außerdem dauert es mittlerweile länger, bis eine Baugenehmigung erteilt wird. Die ehemalige Ampelregierung wollte eigentlich mal für 400.000 neue Wohnungen pro Jahr sorgen. Davon ist Deutschland gerade weit entfernt. Mit neuen Gesetzen will die aktuelle Bundesregierung für eine Trendumkehr sorgen.
1: Poldi macht Schluss. Lukas Podolski beendet seine Karriere als aktiver Fußballer. Das hat der 40-Jährige jetzt mitgeteilt. Unter anderem holte er mit der deutschen Nationalmannschaft 2014 den Weltmeistertitel. Zuletzt spielte Podolski bei Górnik Zabrze in Polen und hat den Club gerade erst gekauft. Die deutsche Eishockey-Nationalmannschaft hat bei der WM den ersten Sieg eingefahren. Gegen Ungarn gab es ein deutliches 6:2. Damit bewahrt sich das deutsche Team weiter die Chance auf die K.O.-Runde. Nächster Vorrundengegner ist Österreich.
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4: Meistens ist es heute Abend locker bewölkt oder sogar klar und es bleibt trocken. Gegen morgen kann sich vereinzelt Nebel bilden. Die Tiefstwerte liegen bei 15 bis 8 Grad. Morgen wird es dann richtig sommerlich, oft sonnig, später im Norden auch mal mehr Wolken und ganz vereinzelt ein kurzer Schauer. Ansonsten bleibt es trocken bei bis zu 33 Grad.

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2: Im Studio Fabian Hoffmann. Schönen guten Abend. Das Kindergeld soll in Zukunft automatisch ausgezahlt werden, ohne dass ein Antrag gestellt werden muss. Der Bundestag hat erstmals über einen entsprechenden Gesetzentwurf beraten. Schon ab dem kommenden Jahr soll das Ganze greifen. Erstmal für Eltern, die schon ein Kind haben. Finanzminister Lars Klingbeil.
3: Wir lösen auch ein Versprechen ein für die Familien in unserem Land. Ihr werdet künftig mehr Zeit für das Baby haben und euch weniger mit der Bürokratie auseinandersetzen müssen.
2: Der Bundestag hat außerdem neue Regeln für Apotheken beschlossen. Die dürfen künftig mehr Impfungen anbieten und einige verschreibungspflichtige Medikamente auch ohne Rezept herausgeben. Die Diskussion um eine Verlängerung des Tankrabatts geht weiter. Zuletzt gab es vor allem aus der Union Stimmen, die Steuersenkung auch nach dem 30. Juni weiterzuführen. In der SPD ist man da zurückhaltender. Fraktionsvize Armand Zorn hat sich jetzt in der ARD gegen eine Verlängerung des Tankrabatts ausgesprochen. Er bringt stattdessen erneut einen Spritpreisdeckel ins Spiel. Den lehnt die Union bisher ab. Dazu sagt Zorn.
4: Naja, soweit ich weiß, sind wir eine Koalition und das ist eine Koalition aus CDU, CSU und SPD und deswegen bin ich da guter Dinge, dass wir mit dem Koalitionspartner genau darum ringen werden, um den richtigen Weg und deswegen dieser Vorschlag liegt nach wie vor auf dem Tisch.
2: Die Deutsche Bahn bekommt weiter Konkurrenz. Flixtrain will sein Angebot in den nächsten 2 Jahren verdoppeln. Das hat Unternehmenschef Schwemmlein im Spiegel angekündigt. In 2 Jahren will außerdem noch der italienische Anbieter Italo auf den deutschen Gleisen mitmischen. US-Präsident Trumps Kabinett kommt nicht zur Ruhe. Jetzt hat Geheimdienstchefin Gabbard ihren Rücktritt angekündigt. Sie begründet den Schritt mit einer Krebserkrankung ihres Mannes. Zuletzt gab es aber auch Streit zwischen ihr und Trump in Sachen Irankrieg. Sie ist die 4. Frau, die innerhalb weniger Wochen aus dem Kabinett ausscheidet. Nach 10 Jahren ist die Ära Pep Guardiola bei Manchester City zu Ende. Der Katalane hat seinen Rücktritt als Trainer erklärt. Darüber war zuletzt auch immer wieder spekuliert worden. Unter Guardiola hatte City zahlreiche Titel gewonnen, darunter die Champions League und englische Meisterschaften.
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5: Meistens ist es heute Abend locker bewölkt oder sogar klar und es bleibt trocken. Gegen morgen kann sich vereinzelt Nebel bilden. Die Tiefstwerte liegen bei 15 bis 8 Grad. Morgen wird es dann richtig sommerlich, oft sonnig, später im Norden auch mal mehr Wolken und ganz vereinzelt ein kurzer Schauer. Ansonsten bleibt es trocken bei bis zu 33 Grad.

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1: Im Studio Fabian Hoffmann. Schönen guten Abend. Wichtige Themen im Bundestag. Da ging es zum einen um die Reform der Apotheken. Die hat das Parlament beschlossen. Silas Quering, worum geht's da?
2: Ja, die Apotheken sollen in Zukunft die Möglichkeit bekommen, mehr Impfungen selbst anzubieten und einige verschreibungspflichtige Medikamente in bestimmten Fällen auch ohne Rezept herauszugeben. Scharfe Kritik an einigen Punkten der Reform kommt von den Krankenkassen. Sie warnen vor hohen Kosten für die Versicherten. Zuvor hatte das Parlament auch über das Kindergeld beraten. Das soll künftig automatisch an Eltern ausgezahlt werden. Das Ziel: weniger Zettelwirtschaft, mehr Zeit fürs Baby.
1: Wer in den Sommerferien wegfliegen will, muss sich trotz Kerosinmangels keine Sorgen machen. Das hat die Flugbranche bei einem Treffen mit der Bundestagstaskforce zu den Auswirkungen des Iran-Kriegs versprochen. Wer schon gebucht hat, werde ohne Extrakosten in den Urlaub fliegen können. Bauturbo sieht anders aus. In Deutschland sind im vergangenen Jahr nur gut 200.000 Wohnungen gebaut worden. Das sind so wenige wie seit über 10 Jahren nicht mehr. Details von Tom Husse.
3: Es geht bereits seit einiger Zeit nicht so richtig voran beim Wohnungsbau. Zum Vergleich, 2023 gab es noch fast 300.000 neue Wohnungen, so das Statistische Bundesamt. Das liegt vor allem daran, dass Bauen immer teurer wird. Außerdem dauert es mittlerweile länger, bis eine Baugenehmigung erteilt wird. Die ehemalige Ampelregierung wollte eigentlich mal für 400.000 neue Wohnungen pro Jahr sorgen. Davon ist Deutschland gerade weit entfernt. Mit neuen Gesetzen will die aktuelle Bundesregierung für eine Trendumkehr sorgen.
1: Poldi macht Schluss. Lukas Podolski beendet seine Karriere als aktiver Fußballer. Das hat der 40-Jährige jetzt mitgeteilt. Unter anderem holte er mit der deutschen Nationalmannschaft 2014 den Weltmeistertitel. Zuletzt spielte Podolski bei Górnik Zabrze in Polen und hat den Club gerade erst gekauft. Die deutsche Eishockey-Nationalmannschaft hat bei der WM den ersten Sieg eingefahren. Gegen Ungarn gab es ein deutliches 6:2. Damit bewahrt sich das deutsche Team weiter die Chance auf die K.O.-Runde. Nächster Vorrundengegner ist Österreich.
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4: Meistens ist es heute Abend locker bewölkt oder sogar klar und es bleibt trocken. Gegen Morgen kann sich vereinzelt Nebel bilden. Die Tiefstwerte liegen bei 15 bis 8 Grad. Morgen wird es dann richtig sommerlich, oft sonnig, später im Norden auch mal mehr Wolken und ganz vereinzelt ein kurzer Schauer. Ansonsten bleibt es trocken bei bis zu 33 Grad.

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Newsflash! In den letzten Monaten ist die Zahl der vermissten Personen dramatisch angestiegen. Die jüngste Veröffentlichung der lokalen Polizeibehörde berichtet von einem weiteren tragischen Fall. Es handelt sich um ein 19-jähriges Mädchen, das zuletzt vor 14 Tagen gesehen wurde. Die Polizei schließt die Möglichkeit nicht aus, dass es sich hier um ein Verbrechen handelt.

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1: Im Studio Fabian Hoffmann. Das Kindergeld soll in Zukunft automatisch ausgezahlt werden, ohne dass ein Antrag gestellt werden muss. Der Bundestag hat erstmals über einen entsprechenden Gesetzentwurf beraten. Schon ab dem kommenden Jahr soll das Ganze greifen. Erstmal für Eltern, die schon ein Kind haben. Finanzminister Lars Klingbeil.
2: Wir lösen auch ein Versprechen ein für die Familien in unserem Land. Ihr werdet künftig mehr Zeit für das Baby haben und euch weniger mit der Bürokratie auseinandersetzen müssen.
1: Der Bundestag hat außerdem neue Regeln für Apotheken beschlossen. Die dürfen künftig mehr Impfungen anbieten und einige verschreibungspflichtige Medikamente auch ohne Rezept herausgeben. Die Diskussion um eine Verlängerung des Tankrabatts geht weiter. Zuletzt gab es vor allem aus der Union Stimmen, die Steuersenkung auch nach dem 30. Juni weiterzuführen. In der SPD ist man da zurückhaltender. Fraktionsvize Armand Zorn hat sich jetzt in der ARD gegen eine Verlängerung des Tankrabatts ausgesprochen. Er bringt stattdessen erneut einen Spritpreisdeckel ins Spiel. Den lehnt die Union bisher ab. Dazu sagt Zorn.
3: Naja, soweit ich weiß, sind wir eine Koalition und das ist eine Koalition aus CDU, CSU und SPD. Und deswegen bin ich da guter Dinge, dass wir mit dem Koalitionspartner genau darum ringen werden, um den richtigen Weg. Und deswegen dieser Vorschlag liegt nach wie vor auf dem Tisch.
1: Die Deutsche Bahn bekommt weiter Konkurrenz. Flixtrain will sein Angebot in den nächsten 2 Jahren verdoppeln. Das hat Unternehmenschef Schwemmlein im Spiegel angekündigt. In 2 Jahren will außerdem noch der italienische Anbieter Italo auf den deutschen Gleisen mitmischen. US-Präsident Trumps Kabinett kommt nicht zur Ruhe. Jetzt hat Geheimdienstchefin Gabbard ihren Rücktritt angekündigt. Sie begründet den Schritt mit einer Krebserkrankung ihres Mannes. Zuletzt gab es aber auch Streit zwischen ihr und Trump in Sachen Irankrieg. Sie ist die 4. Frau, die innerhalb weniger Wochen aus dem Kabinett ausscheidet. Nach 10 Jahren ist die Ära Pep Guardiola bei Manchester City zu Ende. Der Katalane hat seinen Rücktritt als Trainer erklärt. Darüber war zuletzt auch immer wieder spekuliert worden. Unter Guardiola hatte City zahlreiche Titel gewonnen, darunter die Champions League und englische Meisterschaften.
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1: Jetzt in der Nacht ist es klar oder nur leicht bewölkt und trocken bei Temperaturen zwischen 15 und 8 Grad. Tagsüber dann vielerorts sonnig und trocken, nur ganz im Norden kann sich mal ein kurzer Schauer dazwischen mogeln. Die Höchstwerte liegen bei 25 bis 33 Grad.